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1: Am Mikrofon ist Felix Novak. Israel hat in der Nacht den Libanon mit einer der massivsten Angriffswellen seit Wochen überzogen. Über 120 Angriffe sollen stattgefunden haben. Laut libanesischen Angaben sind dabei mehr als 30 Menschen getötet und rund 40 verletzt worden. Katharina Wagner berichtet.
2: Rauchsäulen steigen auf über dem Südlibanon. Israel hat hier gestern die heftigsten Angriffe seit Wochen durchgeführt. Sie lassen vielerorts Häuser schwer beschädigt oder vollkommen in Trümmern zurück. Ein Mann schildert,
3: ein Massaker
2: habe hier in seinem Dorf stattgefunden. Das Haus seines Freundes sei zerstört, zwei alte Frauen getötet worden. Insgesamt sollen mehr als 30 Menschen durch die Angriffe ihr Leben verloren haben. Auch die mit dem Iran verbündete Hisbollah-Miliz hatte zuletzt ihre Drohnenangriffe auf Israel fortgesetzt. Israels Premier Netanyahu hatte gestern angekündigt, die Militäroffensive gegen die Hisbollah im Südlibanon auszuweiten.
1: Nordkorea hat nach eigenen Angaben neue Raketensysteme getestet, konkret ein neues Startsystem und neue Marschflugkörper. Die Tests seien von Machthaber Kim Jong-un persönlich beaufsichtigt worden. Die südkoreanische Armee hat die Alarmbereitschaft erhöht. In zwei Prozessen ist der frühere FPÖ-Chef und Vizekanzler Heinz-Christian Strache bisher zweimal freigesprochen worden. Heute muss er sich einmal mehr am Landesgericht Wien verantworten. Diesmal geht es um untreue Vorwürfe rund um eine Lebensversicherung, die Strache bestreitet. Petra Pichler berichtet.
4: Es geht um eine Lebensversicherungsprämie von mehr als 300.000 Euro. Die Lebensversicherung hatte die FPÖ Wien 2007 auf 10 Jahre abgeschlossen. Heinz-Christian Strache, damals Landesparteiobmann, wurde als Versicherter eingesetzt, um im Fall seines Ablebens seine Familie abzusichern. Im Erlebensfall sollte die Prämie an die FPÖ fallen. Laut Anklage der Staatsanwaltschaft Wien haben Strache und ein Mitangeklagter 2014 eine Vereinbarung erstellen lassen, dass Strache auch im Erlebensfall das Geld erhalten soll, allerdings ohne Zustimmung der Parteigremien. Laut Anklage soll Strache nach seinem Rücktritt versucht haben, die Auszahlung des Geldes zu erreichen. Strache hat nach Bekanntwerden der Anklage die Vorwürfe zurückgewiesen. Er habe niemals unzulässig über Parteigelder verfügt, so der Ex-FPÖ-Chef gegenüber der Austria Presseagentur.
1: Die US-Raumfahrtbehörde NASA hat für Mondmissionen Aufträge im Ausmaß von hunderten Millionen Euro vergeben. Für Mondfahrzeuge erhalten zwei private Unternehmen jeweils etwa 220 Millionen Dollar. Weitere 190 Millionen gibt es für ein Unternehmen, das für die sichere Landung auf dem Mond sorgen soll. Die Mondmission ist für 2028 geplant. Das waren die Nachrichten mit Felix Novak.
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1: Am Mikrofon ist Felix Novak. 15 Monate nach dem Terroranschlag von Villach startet heute der Prozess gegen einen 24-jährigen Syrer. Ihm werden Mord und Mordversuch vorgeworfen. Der Angeklagte gilt als extrem gefährlich, daher findet der Prozess unter höchsten Sicherheitsvorkehrungen statt. Aus Klagenfurt berichtet Romy Sigott-Klippstetter.
2: Kameras, Handys und Laptops sind heute im Schwurgerichtssaal am Landesgericht Klagenfurt verboten, ebenso im zweiten Saal, in den der Prozess per Video übertragen wird. Auch die 27 angemeldeten Journalistinnen und Journalisten dürfen nur mit Block und Kugelschreiber in den Saal. Angesichts des Profils des Attentäters wurde am Landesgericht Klagenfurt erstmals in seiner Geschichte die höchste Sicherheitsstufe ausgerufen. Der Attentäter gilt als extrem gefährlich, seine Zelle wurde zu einem videoüberwachten Hochsicherheitshaftraum umgestaltet. Heute wird er unter strenger Bewachung und gefesselt in den Saal geführt und während der Verhandlung hinter einer gepanzerten Glaswand sitzen. Der Prozess ist für 2 Tage anberaumt. Dem 24-Jährigen droht lebenslange Haft.
3: Die Bundesregierung plant offenbar eine Strompreisbremse. Wie die Kronenzeitung berichtet, soll diese in Krisenzeiten die Kosten für Haushalte begrenzen. Dann sollen die ersten 2.900 Kilowattstunden auf 10 Cent netto gedeckelt werden. Das Geld für die Maßnahme soll laut Zeitungsbericht von den Stromproduzenten kommen. Das Parlament in Edinburgh will erneut über die Unabhängigkeit Schottlands abstimmen lassen. Ein entsprechendes Referendum soll die britische Regierung abhalten, fordert eine Mehrheit der schottischen Abgeordneten. Ein solcher Schritt wird in London allerdings kritisch gesehen. Es ist ein außergewöhnliches ORF-Projekt, das heuer von 4. bis 24. März stattgefunden hat. Das DOC1-Handy-Experiment. 3 Wochen sollten Jugendliche in ganz Österreich freiwillig auf Smartphone und Social Media verzichten. Mehr als 72.000 von ihnen haben sich angemeldet. Um 20.15 Uhr ist das Ergebnis heute in ORF1 zu sehen. Lisa Gartenstetter, wie viele haben denn die gesamten 3 Wochen durchgehalten?
4: Also von allen, die in der Versuchsgruppe waren, haben es ca. 2/3 die vollen 21 Tage geschafft. Jüngere eher als ältere. Und in den hunderten Videos, die ich zugeschickt bekommen habe, da erzählen viele Jugendliche, dass es ihnen ohne Smartphone viel besser geht, dass sie zum Beispiel mehr mit den Eltern reden oder auch besser schlafen.
3: Decken sich solche Aussagen auch mit den Erkenntnissen der wissenschaftlichen Befragung?
4: Ja, das tun sie. Kurz zusammengefasst, 3 Wochen ohne Smartphone, die bringen eine deutliche Verbesserung des psychischen Wohlbefindens und des Schlafverhaltens und eine spürbare Reduktion von depressiven Symptomen. Und viele haben nach Ende des Experiments gesagt, wir wollen das eigentlich jedes Jahr haben. Und wir wissen jetzt, nicht das Handy ist das Problem, sondern der Umgang damit.
3: Danke, Lisa Gartenstetter. Und das waren die Nachrichten mit Felix Novak.
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0: 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Am Mikrofon ist Felix Novak. Nach der KTM-Insolvenz gibt es wieder Aufregung um den oberösterreichischen Motorradhersteller. Eine Recherche europäischer Medien zeigt, dass Händler sogenannte Enduros, also geländegängige Motorräder, häufig so umbauen, dass sie stärker sind. Im Straßenverkehr dürfen sie damit nicht genutzt werden. Genau das passiert aber oft. Maria Kern berichtet.
1: 15 Mal sind Reporterinnen und Reporter von 7 europäischen Medien, darunter der ORF, in KTM-Verkaufsstellen marschiert. Dort haben sie die Händler in ein Gespräch verwickelt. Man wolle eine Enduro kaufen, man wolle aber auch eine Straßenzulassung. Die Recherche ergab laut Zeitenbild 2, auf Wunsch würden die Motorräder von Händlern umgebaut. Aus 15 würden 50 PS. Wer damit auf der Straße fahre, mache sich aber strafbar, sagt Armin Kaltenecker vom Kuratorium für Verkehrssicherheit.
2: Er hat möglicherweise nicht mehr die richtige Führerscheinklasse für dieses große Motorrad. Kraftfahrrechtlich, Lärmemissionswerte werden nicht eingehalten.
1: KTM sieht die Verantwortung ausschließlich bei Händlern und Kunden. Händler würden ausdrücklich darauf hinweisen, dass das Fahrzeug bei Umbauten nicht mehr im Straßenverkehr verwendet werden dürfe, so das Unternehmen.
0: Der Iran verurteilt die jüngsten US-Angriffe als groben Verstoß der Waffenruhe. Man werde keine Provokation unbeantwortet lassen. Das US-Militär hat zuvor nach eigenen Angaben iranische Raketenstellungen und Boote angegriffen, die Minen verlegen wollten. Es habe sich um Selbstverteidigung gehandelt. Russland erlaubt Banken per Gesetz den eigenmächtigen Abschuss von Drohnen. Demnach dürfen die Notenbank, die Sberbank und der russische Geldtransportverband künftig eigene Abwehrsysteme betreiben und ihr Personal bewaffnen. Die Kosten dafür sollen die Institute selbst tragen. Universitätenkonferenz und Studierendenvertretung rufen heute ab der Mittagszeit zur großen Uni-Demo in Wien auf. Tausende Menschen werden erwartet. Annabelle Amini berichtet.
3: Im Innenhof der Technischen Universität Wien wird gestern Nachmittag noch gebastelt und gemalt. Aus Kartons entstehen Protestschilder und sogar symbolische Särge.
4: Das wird ein Sarg, ganz nach dem Motto, die Bildung zu Grabe tragen mit den ganzen Einsparungen.
3: Hintergrund sind drohende Kürzungen im Uni-Budget in den nächsten Jahren. Geplant sind Einsparungen von rund 190 Millionen Euro. Offiziell beschlossen wird das zwar erst im Herbst. Studierende und Lehrende wollen aber trotzdem heute schon dagegen protestieren. TU-Professor Marko Mihovilovic.
5: Es ist schlimmer gekommen, als wir das befürchtet haben. Wir sind im Moment von einer Budgeteinfrierung ausgegangen. Dass es jetzt tatsächlich zu einer nominellen Budgetkürzung kommt, wird massive Einschnitte bei uns tätigen.
3: Die Sorge vor weniger Lehrveranstaltungen, schlechterer Betreuung und Personalabbau sei groß. Der Demozug startet heute um 13 Uhr vor der Hauptuni Wien und zieht dann über das Wissenschaftsministerium bis zum Ballhausplatz vor das Bundeskanzleramt.
0: Das waren die Nachrichten mit Felix Novak.
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1: Am Mikrofon ist Felix Novak. Die Regierung hat sich laut Kronenzeitung auf eine neue Strompreisbremse verständigt. Ab dem Sommer soll der Strompreis für Haushalte gedeckelt werden, wenn er eine gewisse Preisgrenze überschreitet. Im Büro von Staatssekretärin Michaela Schmidt von der SPÖ wird das bestätigt, berichtet Maria Kern.
2: Allen Sparzwängen zum Trotz will die Regierung eine neue Strompreisbremse einführen. Das neue Modell sieht laut Kronenzeitung einen Mechanismus vor, der ausgelöst wird, sobald der durchschnittliche Strompreis für Endkunden über 16,5 Cent je Kilowattstunde steigt. Derzeit seien es 14 Cent. Wenn die 16,5 Cent Grenze erreicht ist, soll der Preis auf 10 Cent gedrückt werden, und zwar für einen Stromverbrauch von 2900 Kilowattstunden pro Jahr. Für Mengen, die darüber hinausgehen, soll der Marktpreis gelten. Im Büro von Staatssekretärin Michaela Schmidt von der SPÖ werden diese Pläne auf Anfrage bestätigt. Dazu sei heute auch ein Beschluss im Ministerrat vorgesehen, heißt es. Finanziert werden soll die neue Strompreisbremse über den bereits bestehenden Energiekrisenbeitrag von Stromproduzenten.
1: In Klagenfurt beginnt in diesen Minuten unter höchsten Sicherheitsvorkehrungen der Prozess gegen den mutmaßlichen Attentäter von Villach. Er soll Anfang 2025 wahllos auf Passanten eingestochen haben. Ein 14-Jähriger ist dabei getötet worden. Dem angeklagten Syrer wird Mord und Mordversuch vorgeworfen. Ihm droht lebenslange Haft. Im Libanon gehen die israelischen Angriffe auf die Hisbollah-Miliz weiter. In der Nacht sind diese Angriffe wieder besonders stark ausgefallen. Aus der Hauptstadt Beirut meldet sich Paul Hoema.
3: Diese Nacht haben wir eine der schwersten und blutigsten Angriffswellen seit über einem Monat gesehen. Mindestens 31 Tote laut libanesischen Angaben, darunter auch mehrere Kinder. Wellen von Luftangriffen auf Hisbollah-Hochburgen im Osten in der sogenannten Beka-Ebene. Und vor allem aus dem Süden bekommen wir derzeit fast stündlich Nachrichten von heftigen Explosionen und einem weiteren Vorrücken der israelischen Armee. Die von israelischen Regierungsmitgliedern geforderte Bombenkampagne auf die Hauptstadt ist bisher noch nicht eingetreten. Die Nacht hier in Beirut war relativ ruhig, mal abgesehen von den israelischen Drohnen, die hier Tag und Nacht über die Stadt kreisen. Es ist aber schon sehr offensichtlich, dass Israel jetzt nochmal alles in Bewegung setzen will, um die Hisbollah nachhaltig und umfassend zu schwächen. Sollte es zu einem Abkommen zwischen den USA und dem Iran kommen, das auch den Libanon mit einbezieht, wird Israel seine Angriffe einstellen müssen.
1: Berichtet Paul Hoema. Vor dem italienischen Badeort Lignano ist ein österreichischer Tourist ums Leben gekommen. Der 84-Jährige ist von einem Boot aus ins Meer gesprungen und nicht mehr an die Oberfläche gekommen. Die Hafenbehörde konnte nur noch seine Leiche bergen. Die genaue Unfallursache ist noch nicht bekannt. Das waren die Nachrichten mit Felix Novak.
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1: Am Mikrofon ist Felix Novak. Mehr als zwei Drittel der Bevölkerung glauben nicht daran, dass diesmal eine echte Gesundheitsreform gelingt. Das zeigt eine Umfrage zum heurigen Austrian Health Forum diese Woche in Schladming. Die Mehrheit kann sich zwar einerseits vorstellen, für schnellere Termine auf die eigene Arztwahl zu verzichten. Die Schließung kleiner Spitäler stößt aber weiter auf wenig Gegenliebe. Katja Arthofer informiert.
2: Mehr medizinische Leistungen in der Apotheke, das wünschen sich zwei Drittel, und mehr als die Hälfte ist bereit, für einen schnelleren Arzttermin woanders als bisher hinzugehen. Christoph Höhan vom Austrian Health Forum.
3: Die Idee, nach einer Abklärung durch eine Gesundheitshotline wie 1450 einen Arzt oder eine Ärztin zugewiesen zu bekommen, wird von 53% befürwortet. Für einen rascheren Termin beim Arzt sind dann sogar 58% bereit, einen bestimmten vorgegebenen Behandlungspfad einzuhalten.
2: Und bereits 51% geben an, im Vorjahr privat bezahlt zu haben.
3: Gleichzeitig wünschen sich aber auch 80% eine stärkere Einbindung von Wahlärztinnen in das öffentliche System.
2: Wenn es aber ums Spital in der Nähe geht,
3: lehnen 51% der Befragten den Abbau eines Spitalsstandorts weiterhin strikt ab.
2: Und nicht zuletzt deshalb ist mit einer wirklich großen Gesundheitsreform wohl auch diesmal nicht zu rechnen.
1: Kuba wendet sich im Konflikt mit den USA mit einem Hilferuf an die internationale Gemeinschaft. Laut Regierung in Havanna drohe eine humanitäre Katastrophe. Jetzt solle die Zeit für Solidarität mit Kuba sein. US-Präsident Trump setzt das Land seit Monaten wirtschaftlich und politisch unter Druck und droht mit einer Übernahme. Aufgrund einer Ölblockade und weiteren US-Sanktionen steckt Kuba in der schwersten Wirtschaftskrise seit dem Zusammenbruch der Sowjetunion. Die derzeit fast hochsommerlichen Temperaturen im Mai wirken sich nicht nur auf die Freizeitgestaltung aus, sondern auch auf den Arbeitsplatz. Ab diesem Jahr gilt erstmals eine eigene Hitzeschutzverordnung. Mehr von Nina Walli.
4: Die gilt allerdings nur für Arbeiten im Freien. Der Arbeitgeber ist demnach verpflichtet, ab Temperaturen von 30 Grad Schutzmaßnahmen gegen Hitze und UV-Strahlung zu setzen. Ab 32,5 Grad kann am Bau auch Hitze freigegeben werden. Der ÖGB fordert nun auch für überhitzte Büros, Klassenzimmer, Werkshallen oder in der Pflege Schutzmaßnahmen gegen Hitze. Denn ein generelles Recht auf hitzefrei gibt es derzeit nicht. Allerdings muss der Arbeitgeber für geeignete Raumtemperaturen sorgen. Wer keine Gleitzeit hat und wegen der Hitze früher zur Arbeit kommen will, braucht dafür die Zustimmung des Arbeitgebers.
1: Bei einem Chemieunfall in einer Verpackungsfirma in den USA ist mindestens ein Mensch ums Leben gekommen. 9 weitere werden noch vermisst. Auf dem Firmengelände ist laut Feuerwehr ein 3,5-Millionen-Liter-Tank mit Weißlauge geborsten. Die Räumungsarbeiten sind schwierig. Das waren die Nachrichten mit Felix Novak. Wir kommen zum Wetter.
5: Bis zu 28 Grad hat es aktuell schon im Osten Österreichs und auf 25 bis 33 Grad steigen die Temperaturen heute. Für Ende Mai außergewöhnlich warm ist es also wieder, dabei aber leicht unbeständig. Neben Sonne gibt es vermehrt Wolken und es bilden sich ein paar Regenschauer und Gewitter. Zudem kommt in vielen Regionen lebhafter bis kräftiger Nordwestwind auf. Der morgige Donnerstag ist schon wieder stabiler, zum Teil weiterhin windig, bei Höchstwerten meist zwischen 21 und 29 Grad. So viel zum Wetter von Gerald Holzinger.
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1: Am Mikrofon ist Felix Nowak. Das Vermögen der Österreicherinnen und Österreicher ist im vergangenen Jahr deutlich gewachsen. Allerdings ist die Schere zwischen Arm und Reich weit geöffnet. Das zeigt der Global Wealth Report der Boston Consulting Group. Christina Kreuz berichtet.
2: Es sind nur rund 500 Superreiche. Sie vereinen allerdings 39% des österreichischen Finanzvermögens. Das sind laut dem Global Wealth Report 100 Millionen Dollar, umgerechnet etwa 86 Millionen Euro. Das private Finanzvermögen legte im vergangenen Jahr demnach um 15,2% zu. In diesem Wert sind neben Bargeld, Kontoguthaben und Wertpapieren auch Ansprüche gegenüber Pensionskassen eingerechnet. Als stärkster Wachstumstreiber erwiesen sich Anleihen sowie Aktien und Investmentfonds. Laut dem Bericht ist dadurch die Kluft zwischen Arm und Reich größer geworden, denn wer mehr hat, kann breiter streuen und in renditestärkere Anlageklassen wie Aktien investieren. Weltweit gibt es übrigens 97.000 Superreiche. Der Großteil von ihnen lebt in den USA und in China.
1: Die Ukraine hat den Hafen von Sewastopol auf der annektierten Halbinsel Krim angegriffen. Laut russischen Angaben hat die dortige Luftabwehr mehr als 20 Drohnen abgeschossen. Verletzte gebe es nicht. Bei russischen Angriffen auf die ukrainischen Regionen Dnipropetrovsk und Saporischschja sind laut ukrainischen Angaben 21 Menschen verletzt worden. In Niederösterreich setzt sich die Serie an beschädigten Gräbern fort. Mittlerweile gibt es in 9 Bezirken Fälle, zuletzt in den Bezirken Hollerbrunn und Weidhofen an der Thaya. In mehreren Fällen sind Goldzähne gestohlen worden. Die Polizei ermittelt wegen des Verdachts auf Einbruchsdiebstahl und auf Störung der Totenruhe. Wenn am Handy Werbung zu Themen angezeigt wird, über die gerade gesprochen worden ist, dann kann das unheimlich wirken. Dahinter stecken oft sogenannte Data Broker. René Meyer-Prieler von der ORF-Verifikationsabteilung de facto. Wer oder was genau sind Data Broker und was machen die mit unseren Daten?
3: Also Data Broker sind Datenhändler. Sie kaufen Informationen, die Apps auf unserem Handy über uns selbst erfassen. Dann verkaufen die Data Broker die Daten an Unternehmen weiter. Dazu gehören etwa Standortdaten, Bewegungsprofile oder Interessen. Dafür muss uns aber niemand abhören. Der Datennutzung stimmen wir sogar selbst zu, wenn wir Apps installieren.
1: Und was kann man eben gegen diesen Datenhandel tun?
3: Naja, wichtig ist, genau darauf zu achten, welche Berechtigungen man Apps gibt. Das wird ganz am Beginn abgefragt, wenn wir eine App aus dem jeweiligen App Store herunterladen. Aber es ist auch möglich, das noch später in den Datenschutzeinstellungen des Handys zu ändern. Dort kann man zum Beispiel verhindern, dass der eigene Standort weitergegeben wird.
1: Danke, René Meyer-Prieler. Und das waren die Nachrichten mit Felix Nowak. Wir kommen zum Wetter.
4: 30 Grad hat es aktuell etwa schon in Berndorf und in Hartberg und auf 25 bis 33 Grad steigen die Temperaturen heute. Für Ende Mai ist es also wieder außergewöhnlich warm, dabei aber leicht unbeständig. Neben Sonne gibt es vermehrt auch Wolken und es bilden sich ein paar Regenschauer und Gewitter. Zudem kommt in vielen Regionen lebhafter bis kräftiger Nordwestwind auf. Der morgige Donnerstag ist schon wieder stabiler, zum Teil weiterhin windig, bei Höchstwerten zwischen 21 und 30 Grad. So viel zum Wetter von Gerald Holzinger.

0: Ura je 12 in 30 minut.
1: Herzlich willkommen zum Mittagsjournal. Das Landesgericht Klagenfurt ist heute ein regelrechter Hochsicherheitstrakt. Beim Terrorprozess gegen einen 24-jährigen Syrer gelten noch nie dagewesene Sicherheitsvorkehrungen. Über den Baufortschritt der kärntenweit zweiten Primärversorgungseinrichtung in Bleiburg konnten sich heute Interessierte ein Bild machen. Seit 50 Jahren gibt es das Volksgruppengesetz. Der Rechtsanwalt Rudi Wock erörtert in einem Buch Probleme, die es noch immer gibt. Und das Wetter bringt Sonne und ein paar Wolken bei sommerlichen Temperaturen.
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1: Es sind die höchsten Sicherheitsvorkehrungen, die es am Landesgericht Klagenfurt je gegeben hat, die den heutigen Prozess gegen einen Syrer begleiten, der in der Villacher Innenstadt einen Terroranschlag verübt haben soll. Die Tat am 15. Februar 2025 soll nicht länger als 1 Minute und 24 Sekunden gedauert haben. In dieser Zeit wurde ein 14-jähriger Bub getötet und 5 Menschen schwerst verletzt. Der Angeklagte bekennt sich zum IS, zum Islamischen Staat. Meine Kollegin Romy Sigurd-Klippstädter beobachtet für uns diesen Prozess. Romy, wie war denn der Prozessauftakt unter diesen ganz besonderen Umständen eines Hochsicherheitsprozesses?
3: Ja, der Schwurgerichtssaal war bis auf den letzten Platz gefüllt. Ohne Handys, ohne Laptops waren auch die Journalisten im Saal. Und dann wurde der Attentäter hereingeführt. Weit ist er nicht gekommen. Bewacht von 4 Justizwachebeamten nahm er dann hinter seinem Panzerglaskäfig sozusagen Platz mit gefesselten Händen, also Handschellen an den Händen, die an einem Bauchgurt befestigt sind, sitzt er dann während des Prozesses dort, eigentlich stoisch, er blickt vor sich hin und antwortet auf Fragen mit Ja oder Nein. Viel mehr ist von ihm heute nicht zu hören.
1: Hat er, wie gesagt, nicht mehr gesagt als Ja oder Nein? Wurde er denn eingehend befragt? Hat er noch irgendetwas sonst zur Tat gesagt?
3: Er wurde eingehend befragt, hat sich aber meist nur auf das Einvernahmeprotokoll bei der Polizei berufen. Und natürlich haben Richter und Staatsanwältin die Anklage vorgehalten und da kam Erschütterndes zutage. Er bekennt sich nach wie vor zum IS. Er wollte eigentlich nicht nur 6 Menschen, sondern mindestens 10 Menschen töten. Dass es nur ein Klappmesser ist, ist dem zu verdanken, dass er keinen Zugang zu einer anderen Waffe gehabt hätte. Hätte er den gehabt, hätte er auch sicher einen Sprenggürtel oder ein Auto oder auch eine Handgranate verwendet, so sagt er. Und das Einzige, was ihm leid tut, ist, dass er nicht als Märtyrer selbst gestorben ist, dass er nicht erschossen worden ist. Er würde das immer wieder tun. Er kämpft für den IS, er ist für den IS und er hat sich innerhalb von 3 Monaten via TikTok radikalisiert.
1: Wie geht es dann heute noch weiter? Kann es unter Umständen heute schon ein Urteil des Geschworenengerichts geben?
3: Derzeit ist Pause. Um 12.45 Uhr geht es weiter mit den Sachverständigen. Dann sollen zumindest die Opfer zu Wort kommen. Ob sie wirklich aussagen, ist offen. Und wie wir jetzt gerade gehört haben, könnte es sein, dass es heute in den Abendstunden bereits ein Urteil gibt.
1: Bei einem Schuldspruch sollte es zu einem kommen. Welche Strafe droht dem mutmaßlichen Attentäter?
3: Ja, für das terroristische Verbrechen des Mordes und des versuchten Mordes besteht ein Strafrahmen von 10 bis 20 Jahren oder lebenslänglich, wie es heißt. Und letzteres dürfte es, wenn man jetzt als Prozessbeobachter das sieht, wohl auch werden bei dieser Verantwortung.
1: Danke, Romy Sigurd-Klippstädter, für uns beim Landesgericht. Und erster Tag im Prozesstag, natürlich berichten wir darüber auch heute Abend im Fernsehen, 19 Uhr ORF 2 in Kärnten heute. Außerdem, Bleiburg bekommt ein Primärversorgungszentrum. Heute haben Politik, Betreiber und Gesundheitskasse einen Lokalaugenschein durchgeführt. Wir berichten darüber noch hier im Journal. Handyfasten war ein Erfolg in ganz Österreich. Auch Kärntner Schülerinnen und Schüler haben mitgemacht. Mehr dazu heute in DOC 1, auch Kärnten heute berichtet. Architektur spielt in Pflegeheimen eine große Rolle. In Klagenfurt wird gerade das Franziskusheim der Caritas um- und ausgebaut. Kärnten heute dabei berichtet unter anderem über das Frühlingsfest in Liebenfels zugunsten der Kinderkrebshilfe. Kärnten heute 19 Uhr, ORF 2. In Bleiburg konnten sich heute Vormittag Besucherinnen und Besucher über den Baufortschritt der kärntenweit zweiten Primärversorgungseinheit überzeugen. Auf dem unteren 10. Oktoberplatz sollen ab Anfang Oktober mehrere Ärzte, Psycho- und Physiotherapeuten unter einem Dach ihre Behandlungen anbieten. Und das als unmittelbarer Nahversorger, um Spitalsambulanzen zu entlasten. Die Diakonie als Betreiber will in absehbarer Zeit in Spital an der Drau auch einen weiteren Standort eröffnen. Konrad Weichselbraun berichtet.
4: Bereits im Herbst habe es Überlegungen gegeben, sich auf die Ausschreibung der österreichischen Gesundheitskasse zu bewerben, sagt Walter Banzi, der Wirtschaftsdirektor der Diakonie. Dann sei man als Bestgereiter hervorgegangen und mit dem Standort der ehemaligen KIK-Filiale sei man jetzt mit Anfang Oktober soweit, die Ordinationen beziehen und loslegen zu können. Heute sind die adaptierten Räume noch im Rohbau zu sehen, mit allerhand Kabelsträngen. Insgesamt werden 2 Millionen Euro an diesem Standort investiert, sagt Walter Banzi. Von der Diakonie.
5: Ja, das wird eine Primärversorgungseinheit der allerersten Stunde. Hier werden sehr viele multiprofessionelle Berufsgruppen tätig werden, vom Arzt bis Sozialarbeiter, Krankenschwester, Therapeuten, um wirklich die Bevölkerung in Bleiburg und Umgebung gut versorgen zu können.
4: Nach diesem Vorbild ist auch das Zentrum im Spital angedacht.
5: Genau, das Zentrum im Spital ist nur etwas größer angedacht, also mit noch einem Arzt mehr. Auch hier sind wir schon in der Umsetzungsphase, das heißt, da ist die Bauverhandlung bereits abgeschlossen und wir hoffen, dass wir im ersten Quartal 27 auch im Spital in Betrieb gehen können.
4: Wie viele Leute braucht man, um diese beiden Versorgungszentren denn betreiben zu können?
5: Ja, wir reden da hier von ungefähr 15 bis 20 Köpfen, nicht vollzeitäquivalenten Mitarbeitern. Wir werden auch Teilzeitkräfte hier beschäftigen und im Spital. Aber das ist ungefähr die Größenordnung, mit der wir rechnen.
4: Für Bürgermeister Daniel Wriesnig sei dieses Ärztezentrum, wie er sagt, eine enorme Bereicherung für die Stadtgemeinde Bleiburg.
6: Wir haben zurzeit nur einen Hausarzt in unserer Stadtgemeinde Bleiburg, haben früher 3 gehabt in Bleiburg, die in kürzester Zeit alle dann in ihren wohlverdienten Ruhestand gegangen sind. Aber natürlich mit einem Hausarzt reicht das, glaube ich, nicht aus in unserer Region, wobei es auch in den Nachbargemeinden in den nächsten Jahren einfach zu Pensionierungen der Hausärzte kommt. Und deswegen ist es für uns eine riesengroße Bereicherung, dieses Ärztekompetenzzentrum nach Bleiburg bekommen zu haben.
4: Für den Betrieb in Bleiburg werden jedenfalls noch Ärztinnen und Ärzte, Diplom-Krankenschwestern, Psychologen und Physiotherapeuten gesucht. Initiativbewerbungen können an die Diakonie gesendet werden, um in der ersten Oktoberwoche den Betrieb aufnehmen zu können. Geöffnet sei die Primärversorgungseinheit in Bleiburg dann 60 Stunden pro Woche an jedem Wochentag ab 7 Uhr früh.
1: Das österreichische Volksgruppengesetz gibt es heuer seit 50 Jahren. Rechtsanwalt und Autor Rudi Wog hat das als Anlass genommen, um ein Buch zu schreiben, in dem er sich angeschaut hat, wie sich das Gesetz über die Jahrzehnte entwickelt hat. Dabei ist er auf viele Probleme und Rechtswidrigkeiten gestoßen, berichtet Barbara Veit.
7: Für Rudi Wog steht fest:
8: Dieses Gesetz ist eigentlich nicht reformierbar. Man müsste es abschaffen und zur Gänze neu schreiben.
7: Denn das Volksgruppengesetz habe sich seit 1976 nicht wesentlich verändert und sei, seitdem es 2000 teilweise in den Verfassungsrang gehoben wurde, juristisch nicht mehr angreifbar, so der Rechtsanwalt. Dabei seien mehrere Regelungen derzeit rechtswidrig, sagt Wog. Beispielsweise gäbe es zu wenige zweisprachige Ortstafeln. Über 800 dieser Schilder sollte es geben, aufgestellt sind 190. Auch die Volksgruppenbeiräte seien laut dem Autor seit einiger Zeit gesetzeswidrig zusammengesetzt.
8: Schon dreimal haben die Höchstgerichte entschieden, dass die von der FPÖ entsandten Vertreter im Volksgruppenbeirat in diesem nichts zu suchen haben, weil sie sich nicht für die Interessen der Volksgruppe einsetzen. Trotzdem wird vom Bundeskanzleramt immer wieder der Vertreter der FPÖ im Beirat bestätigt.
7: Außerdem werde Slowenisch in nur 14 von insgesamt 36 zweisprachigen Gemeinden in Kärnten als Amtssprache zugelassen. Hier gäbe es für Wog eine einfache Lösung.
8: In der heutigen Zeit der Digitalisierung und der Übersetzungen per Knopfdruck via ChatGPT, wo ist da wirklich das Problem dass man in Kärnten, in den Südkärntner Gemeinden, nicht überall Slowenisch als Amtssprache zulässt.
7: Der Rechtsanwalt setzt seine Hoffnungen in jüngere Kärntner Sloweninnen und Slowenen. Sie könnten mit einer Klage auf Basis der Generationengerechtigkeit möglicherweise zum Europäischen Gerichtshof für Menschenrechte gehen und so versuchen, das Volksgruppengesetz zu modernisieren.
9: Damit sind wir beim Wetter. Es ist hochsommerlich warm, aber leicht unbeständig. Neben Sonne gibt es vermehrt Wolken und es bilden sich ein paar Regenschauer und Gewitter, die meisten im Bergland und im Süden des Landes. In vielen Regionen weht lebhafter bis kräftiger Nordwestwind. Die höchsten Temperaturen liegen bei 25 bis 33 Grad. Derzeit hat es in Klagenfurt 29 Grad. Das war das Mittagsjournal mit Isolde Notnagel. Im Namen des Teams sage ich danke für Ihr Interesse.
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0: Jarske ostalo suho. Temperature bodo dosegle 25 do 33 stopinj Celzija.
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1: Am Mikrofon Julia Rötzinger. Angesichts hoher Energiepreise hat die Regierung Unterstützungsmaßnahmen angekündigt und heute Details dazu präsentiert. Der gestützte Industriestrompreis soll verlängert und auf weitere Branchen ausgeweitet werden. Dazu kommt ein Schutzschirm für Haushalte und für Gewerbetreibende. Bei extremen Strompreisanstiegen soll dieser Schutzschirm über die Stromrechnung entlasten. Mehr von Stefan Kappacher.
2: Die Dreierkoalition nennt es 10-Cent-Garantie. So viel soll ein Grundkontingent Strom kosten, wenn der Marktpreis auf über 16,5 Cent pro Kilowattstunde schnellt. Finanziert wird das durch die Energieversorger. SPÖ-Staatssekretärin Michaela Schmidt.
3: Die Zeit von Übergewinnen auf Kosten der Bevölkerung und der Unternehmen ist vorbei.
2: 750 Millionen Euro gibt es für die Stützung energieintensiver Unternehmen über den Industriestrompreis und das Standortsicherungsgesetz. Wirtschaftsminister Wolfgang Hartmannsdorfer.
4: Wir werden dieses Gesetz jetzt verlängern für 27, 28 und 29.
2: Mehr als 500 Unternehmen sollen profitieren und das unbürokratisch, so NEOS-Staatssekretär Josef Schellhorn.
5: Dieses Gesetz garantiert, dass wir die Kosten im Griff haben werden und dass die Unternehmen auch damit rechnen können.
2: Betont Schellhorn auch die Planbarkeit.
1: 5.000 US-Soldaten sollen aus Deutschland abgezogen werden. Seit US-Präsident Donald Trump das angekündigt hat, rüsten sich Gemeinden mit starker amerikanischer Militärpräsenz für den Ernstfall. Die bayerische Gemeinde Vilseck etwa. Sie grenzt an den größten amerikanischen Truppenübungsplatz außerhalb der USA. Wenn die dort stationierten US-Soldaten abgezogen werden, drohen Vilseck nicht nur wirtschaftliche, sondern auch soziale Verluste. Andreas Pfeiffer berichtet aus Vilseck.
6: Seit 80 Jahren bereichern amerikanische Soldaten, amerikanische Autos, Geschäfte mit US-Produkten das Leben im bayerischen Vilseck. Ein Abzug der Stryker Brigade und ihrer Familien würde daher einen erheblichen Einschnitt für das Wirtschafts- und das Sozialgefüge der Stadt bedeuten, meint Bürgermeister Thorsten Grädler.
7: Was mich als Bürgermeister besonders freut, dass die Amerikaner nicht nur auf ihrem Truppenübungsplatz leben, sondern bei uns fest integriert sind.
6: So sieht das auch US-Sergeant Robert Moore. Der enttäuscht wäre, müsste er Vilseck verlassen. Beim NATO-Gipfel in der Türkei im Juli will Bundeskanzler Friedrich Merz noch einmal mit Donald Trump darüber reden. Vielleicht bleibt Vilseck ja doch eine bayerisch-amerikanische Stadt.
1: Auf Griechenlands Straßen soll ein E-Scooter-Verbot für Minderjährige gelten. Die Regierung plant ein entsprechendes Gesetz. Verkehrsminister Kiranakis sagt, viele Jugendliche betrachten das Fahren wie ein Videospiel. 5 Vermisste sind nach einer Woche aus einer überfluteten Höhle in Laos befreit worden. 2 Personen werden noch gesucht. Die 7 Dorfbewohner haben in einer weit verzweigten unterirdischen Höhle Gold gesucht. Wegen einer plötzlichen Sturzflut war die Höhle geflutet worden. Das waren die Nachrichten mit Julia Wötzinger. Zum Wetter.
8: In Summe überwiegt heute Nachmittag zwar der Sonnenschein, es ziehen aber auch einige Wolken durch und über ganz Österreich verteilt bilden sich da und dort Regenschauer und Gewitter. Der Wind aus West bis Nordwest legt weiter zu und wird in vielen Regionen lebhaft bis stark. Die Temperaturen erreichen 25 bis 33 Grad. Morgen dann größtenteils sonnig. Im Bergland von Vorarlberg bis in die westliche Obersteiermark und nach Kärnten im Tagesverlauf ein paar Quellwolken, aber höchstens ganz vereinzelt kurze Schauer. Windig und 21 bis 30 Grad. So viel zum Wetter mit Jörg Stibor.

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1: Am Mikrofon Julia Wötzinger. Für das Gesundheitssystem haben Bund, Länder, Gemeinden und Sozialversicherung im Vorjahr mehr als 50 Milliarden Euro ausgegeben. Das zeigen Zahlen, die das Wirtschaftsforschungsinstitut WIFO im Auftrag der Bundesländer erhoben hat. Für den derzeitigen Vorsitzenden der Landeshauptleute-Konferenz Anton Mattle ist klar, eine Finanzierung aus einer Hand sei notwendig. Peter Daser berichtet.
2: Mit 50,5 Milliarden Euro im Jahr 2025 sind fast 18% der gesamten Staatsausgaben Österreichs ins Gesundheitssystem geflossen. Hans Bittlig vom WIFO ist einer der Studienautoren.
3: Mit 28,5 Milliarden Euro, das sind 56,4% der Gesamtsumme, fließt weit mehr als die Hälfte der Mittel in die stationäre Behandlung in Krankenanstalten. Für den ambulanten Bereich werden ja ungefähr ein Fünftel, also 19,3% oder knapp 10 Milliarden Euro vom Staat aufgewendet.
2: Die Studie wurde in Auftrag gegeben von den Landesfinanzreferenten. Der Vorsitzende der Landeshauptleute-Konferenz, der Tiroler Landeshauptmann Anton Mattle, schlägt heute eine Finanzierung des Gesundheitssystems aus einer Hand vor. Gemeint sind damit die jeweiligen Gesundheitsfonds der Bundesländer.
1: Ungarn bleibt doch Mitglied des Internationalen Strafgerichtshofs. Das Parlament hat das Gesetz dazu verabschiedet. Die ehemalige Regierung von Viktor Orban hatte noch im Vorjahr beschlossen, auszutreten. Der neue Ministerpräsident Peter Madja hatte versprochen, diesen Austrittsprozess zu stoppen. Am Landesgericht Wien hat heute ein weiterer Prozess gegen Ex-FPÖ-Chef und Ex-Vizekanzler Heinz-Christian Strache begonnen. Es geht um eine Lebensversicherung in Höhe von 940.000 Euro. Im Erlebensfall sollte das Geld an die FPÖ Wien zurückfließen. Laut Anklage sollen Strache und ein Mitangeklagter die Prämie aber auf Strache überschrieben haben. Zur Auszahlung kam es nie. Strache weist den Vorwurf der Untreue zurück. Mehr von Petra Pichler.
4: Ex-FPÖ-Chef Heinz-Christian Strache kommt heute knapp zu spät zu seinem Prozess. Er sagt:
5: Ich bin froh, weil ich die falschen Sachverhalte heute aufklären kann. Und ich habe da vollstes Vertrauen in die unabhängige Gerichtsbarkeit.
4: Im Prozess bekennt sich Strache nicht schuldig. In einer Stellungnahme an das Gericht wettert er gegen die Vorwürfe der Staatsanwaltschaft. Diese seien Hanebüchern. Die FPÖ habe für ihn mit der Versicherung eine Pensionsvereinbarung abgeschlossen. Das sei Usus, denn Spitzenpolitiker seien einem erhöhten Risiko ausgesetzt. Der Staatsanwalt ortet hingegen Untreue bei Strache und seinem Mitangeklagten mit der Überschreibung der 940.000 Euro Versicherung. Auch im Erlebensfall auf Strache sei der FPÖ größtmöglicher Schaden zugefügt worden, so der Staatsanwalt.
1: Das Wiener Donauinselfest findet heuer vom 3. bis 5. Juli statt und kann wie gewohnt bei freiem Eintritt besucht werden. Das wurde heute präsentiert. Headliner sind internationale Stars wie Neck und Zartmann, aber auch heimische Acts wie My Ugly Clementine. Das waren die Nachrichten mit Julia Wötzinger. Das Wetter.
6: Sommerlich warm, aber wechselhaft geht es durch den Nachmittag. In Summe überwiegt zwar der Sonnenschein, allerdings ziehen auch Wolken durch und in jedem Bundesland gehen da und dort Regenschauer nieder. Auch ein paar Gewitter sind dabei. 33 Grad hat es jetzt in Wiener Neustadt, während es in Würz Zuschlag von 29 auf 20 Grad abgekühlt hat. Außerdem weht vielerorts lebhafter bis kräftiger Nordwestwind. Morgen dann größtenteils sonnig und höchstens ganz vereinzelt im Bergland kurze Schauer. Windig und 21 bis 30 Grad. So viel zum Wetter mit Jörg Stibor.

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3: Am Mikrofon Julia Wötzinger. Drei Viertel aller Kinder und Jugendlichen haben einen problematischen Social-Media-Konsum. Über 80% von ihnen können nicht mehr selbstständig damit aufhören. Das zeigt die Auswertung von rund 50.000 Kindern und Jugendlichen im Programm Gesund aus der Krise. Katja Arthofer, was zeigt sich da?
4: Dass bereits ein Drittel der Jüngeren, also der 10- bis 13-Jährigen, ein echtes Problem mit und durch ihr Wischen am Handy, durch ihre Nutzung von TikTok, Snapchat und Co. haben. Und dass eben ganze 74% der behandelnden Psychologinnen und Psychotherapeuten berichten, dass die Kinder und Jugendlichen bereits ein echtes Problem haben. Sie verlieren die Sprache, weil sie sich nur mehr mit dem Handy beschäftigen, statt zu reden. Bei 8 von 10 werden Hobbys verdrängt, bei fast ebenso vielen beeinflusst es das Bild vom eigenen Körper. 7 von 10 haben Schlafprobleme und es zeigt sich auch, fast alle Eltern fühlen sich deshalb überfordert, konkret 87%.
3: Und was fordern die Psychologen?
4: Sie fordern ganz, ganz massiv, dass das Verbot dieser sozialen Medien für Kinder und Jugendliche wirklich kommt, dass es nicht nur bei Ankündigungen bleibt, sondern dass dieses Verbot jetzt wirklich rasch umgesetzt wird. Denn es gäbe eben keinen Zweifel mehr, wie süchtig Social Media machen und damit dürfe man Kinder und Eltern nicht mehr alleine lassen.
3: Berichtet Katja Arthofer. Ein kurzes, aber heftiges Gewitter hat am Nachmittag den Bahnverkehr um Innsbruck kurzzeitig lahmgelegt. Ein Blitz hat zu einer Störung an einem Stellwerk geführt. Zwischen Völs und Hall sind rund eine Stunde keine Züge gefahren. Vor etwa einer Stunde ist der Zugverkehr teilweise wieder angelaufen. In einem großen koscheren Supermarkt in London ist ein Feuer ausgebrochen. Die Umstände sind laut Feuerwehr aber nicht verdächtig. Ein Elektrizitätsproblem könnte das Feuer ausgelöst haben. Verletzt ist niemand. Im jüdisch geprägten Stadtteil hat es zuletzt mehrere Brandanschläge gegeben. In 15 Tagen wird die Fußball-WM eröffnet. Erstmals seit 28 Jahren ist auch Österreich wieder dabei. Eine Umfrage des Market Agent Instituts zeigt, das Interesse in Österreich ist viel größer als bei der WM 2002. Wolfgang Eichinger.
5: 63% der 1.000 Befragten interessieren sich für diese Weltmeisterschaft. Bei der WM 2022 in Katar waren es nur 37%. Bei den Emotionen stechen vor allem der Stolz auf die eigene Nationalmannschaft und die Vorfreude hervor. 3/4 der Befragten interessieren sich für die Spiele der Österreicher und 11%, also jeder 9. glaubt sogar an den Weltmeistertitel für das rot-weiß-rote Team. Die WM wird aber auch kritisch betrachtet. 74% der Befragten misstrauen der FIFA, zu hohe wirtschaftliche Interessen und zu viel Macht im internationalen Fußball sind da die Gründe. Und politische Einflussnahme, Korruption, mangelnde Transparenz und die Umwelt- und Klimabelastung durch diese Großveranstaltung sind große Motive der Befragten, die WM kritisch zu sehen.
3: Das waren die Nachrichten mit Julia Wötzinger. Das Wetter.
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3: Am Mikrofon Julia Wetzinger. Die Regierung wird für die Industrie den Strompreis subventionieren. Von 2027 bis 2029 soll die Branche in Summe um 750 Millionen Euro entlastet werden. Profitieren werden vor allem in energieintensive Betriebe. Mehr von Volker Obermeier.
4: Die Industrievertreter zeigen sich mit dem Paket der Koalition zufrieden. Im Vergleich zu anderen Ländern wie Deutschland werde für Sektoren wie Stahl, Chemie oder Papier Strom günstiger, sagt Christoph Neumeier von der Industriellen Vereinigung.
5: Wir schaffen damit eine gewisse Wettbewerbsgleichheit und die ist entscheidend, wenn wir weiter auf den internationalen Märkten aktiv sein wollen.
4: Die Politik stützt die Branche in zwei Bereichen. Zum einen bei den Kosten im internationalen CO2-Emissionshandel, zum anderen bei den Stromkosten selbst. Hier werden maximal 50% des Verbrauchs gefördert. Ein Teil davon muss in klimaschonende Projekte investiert werden. Kleine und mittlere Betriebe sollen einen fixen Zuschuss pro Kilowattstunde bekommen.
3: Israel hat nach eigenen Angaben auch den neuen Chef des bewaffneten Arms der radikal-islamischen Hamas getötet. Israels Verteidigungsminister Katz bezeichnet Mohammed Odeh als einen der Architekten des Hamas-Überfalls am 7. Oktober 2023. Die Hamas hat den Tod nicht bestätigt. Aus Hamas-Kreisen heißt es, dass Odehs Besetzung bereits begonnen habe. Zentraleuropa könnte bis zu Beginn des nächsten Jahrhunderts ein Risikogebiet für Chikungunya-Ausbrüche werden. Davor warnen Forschende. Bei der Viruserkrankung kommt es zu Fieber und lang anhaltenden Gelenkschmerzen. Sie wird auch von Stechmücken übertragen und tritt derzeit vor allem in tropischen und subtropischen Ländern endemisch auf. Durch den Klimawandel könnten sich die Hotspots verschieben, berichtet Miriam Steiner.
6: Mittels Klimaprognosen haben die Forschenden errechnet, dass es im Jahr 2100 sowohl in Nordamerika als auch in Zentraleuropa und damit in Österreich warm genug für Chikungunya-Ausbrüche sein wird. Hitze begünstigt die Verbreitung des Virus auf zweierlei Weise, sagt auch die Virologin Judith Aberle.
7: Je wärmer es ist, desto besser können sich die Viren in der Stechmücke vermehren. Und das zweite Wesentliche ist eben, ob geeignete Moskitos vor Ort dicht etabliert sind.
6: Übertragen wird Chikungunya unter anderem durch infizierte asiatische Tigermücken. Die eigentlich tropische Gelse kommt inzwischen in ganz Österreich vor. Fälle von Chikungunya gibt es dennoch hierzulande bisher ausschließlich bei Reiserückkehrern, die im Urlaub gestochen wurden, etwa auf den Seychellen.
3: Temperaturen um und über 30 Grad herrschen derzeit in weiten Teilen Italiens. In vier größeren Städten ist für morgen die höchste Hitzewarnstufe ausgerufen worden. In Rom, Florenz, Bologna und Turin. Das bedeutet, dass auch gesunden Menschen negative körperliche Auswirkungen drohen können. Übermorgen Freitag sollen die Temperaturen wieder zurückgehen. Das waren die Nachrichten mit Julia Wetzinger. Zum Wetter.
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1: Willkommen zum Journal um 5 mit diesen Themen. Der Prozess nach dem Terroranschlag in Villach hat begonnen. Tausende protestieren gegen geplante Kürzungen im Unibudget und bei der tagelangen Suche nach Vermissten in einer überfluteten Höhle in Laos sind 5 von 7 Menschen gerettet worden. Im Journalstudio begrüßt sie Julia Bötzinger. Er gilt als hochgefährlich. Jener 24-jährige Syrer, der nach dem Terroranschlag in Villach angeklagt ist. Bei dem Anschlag ist ein Schüler gestorben, 5 weitere Personen sind teils lebensgefährlich verletzt worden. Der Prozess gegen den mutmaßlichen Täter hat heute in Klagenfurt begonnen. Romy Sigurd Klipstetter berichtet.
2: Geständig, aber ohne Reue. So präsentiert sich der Attentäter heute vor Gericht. Er bereue nur, dass er nicht selbst gestorben und als Märtyrer in den Himmel gekommen ist. Er habe den Anschlag für den IS gemacht und würde das auch jederzeit wieder tun, weil er sich als Krieger des IS fühle. Diese Aussage bei der Polizei bestätigt er heute vor Gericht. Laut dem psychiatrischen Sachverständigen war der 24-Jährige bei der Tat vollkommen zurechnungsfähig. Er habe genau gewusst, was er tut. Dass seine Form des Fanatismus, gegen den schwer anzukämpfen sei. Befragt worden sind am Nachmittag auch die Opfer. Derzeit sind weitere Zeugen an der Reihe. Möglicherweise gibt es heute Abend noch ein Urteil. Dem Mann droht eine lebenslange Haft.
1: Bei Hitze sind tausende Menschen auf die Straßen Wiens gegangen, um gegen geplante Einsparungen der Regierung zu protestieren. Unter dem Motto Unis retten warnen sie vor einem gravierenden Einschnitt ins Budget und den Uni-Alltag. Vor etwa einer halben Stunde ist die Demo am Michaela-Platz zu Ende gegangen. Annabelle Amini war dabei.
3: Mehr als 21.000 Menschen haben sich dem Demonstrationszug durch die Wiener Innenstadt heute angeschlossen. Immerhin geht es um die Zukunft.
4: Weil es einfach wichtig ist, dass die Finanzierung weiterhin bestehen bleibt, weil ohne Bildung, wohin kommen wir sonst?
5: Das ist unsere Zukunft, das ist die Zukunft von Österreich und da einzusparen, kann ich absolut nicht nachvollziehen.
3: Der Protest richtet sich gegen die geplanten Einsparungen bei den Universitäten ab 2028. Konkret muss das Wissenschaftsministerium dann insgesamt 190 Millionen Euro einsparen. Die Verhandlungen dafür finden im Herbst statt. Den Studierenden dauert das aber zu lange. Sie fordern mehr Planungssicherheit. Morgen gehen die Proteste an den weiteren Uni-Standorten in Graz, Linz, Salzburg und Klagenfurt weiter.
1: Die Lage zwischen Israel und der pro-iranischen Hisbollah-Miliz im Libanon spitzt sich erneut dramatisch zu. Eigentlich gilt seit Mitte April eine Waffenruhe, doch die Angriffe gehen weiter. Im Laufe des heutigen Tages ist es wieder zu schweren israelischen Luftangriffen im Süden und im Osten des Libanons gekommen. Israels Militär meldet erneut Einschläge von Sprengstoffdrohnen aus dem Libanon im Norden Israels. Ein kurzes, aber heftiges Gewitter hat am Nachmittag den Bahnverkehr um Innsbruck kurzzeitig lahmgelegt. Ein Blitz hat zu einer Störung an einem Stellwerk geführt. Zwischen Völs und Hall sind rund eine Stunde keine Züge gefahren. Vor etwa 3 Stunden ist der Zugverkehr teilweise wieder angelaufen. Seit Tagen läuft die Suche nach 7 Vermissten in einer überfluteten Höhle in Laos. Die 7 Männer waren auf der Suche nach Gold, als die Höhle durch starken Regen geflutet wurde. Heute sind 5 Männer gerettet worden, 2 weitere werden noch vermisst. Der Einsatz gestaltet sich als schwierig. Mehr von Matthias Humpelstetter.
6: Jubel und Freudentränen vom Höhleneingang im Norden der laotischen Hauptstadt Vientiane. Endlich gerettet, nach einer Woche Überlebenskampf. Es ist ein von schroffen Bergen, steilen Tälern und dichtem Dschungel geprägtes Gebiet. Am 19. Mai haben sich dort mehrere Männer auf den Weg gemacht, um in einer Höhle nach Gold zu suchen. Dann plötzlich heftiger Regen. Eine Sturzflut schneidet den Goldgräbern den Rückweg ab. Ein- und Ausgänge werden überflutet, die Höhle stürzt teilweise ein. Ein internationales Team wird eingesetzt, um die Verunglückten zu retten. Aber enge Gänge und der Sauerstoffmangel in dem tiefreichenden Höhlensystem erschweren die Mission. Heute, eine Woche später, ist es schließlich gelungen, 5 von 7 Vermissten zu retten. Nach den beiden anderen Männern wird weiter gesucht.
1: Berichtet Matthias Humpelstetter, das war das Journal um 5 mit Julia Bötzinger.
0: Und nun zum Wetter. Isolde Notnagel und nächsten Stunden Themen des Tages.
7: Schönen guten Abend. Beim Terrorprozess am Landesgericht Klagenfurt waren am Nachmittag, wie eben berichtet, Zeugen am Wort. Romy Sigurd Klipstetter ist für uns beim Landesgericht. Romy, was ist bei diesen Zeugenaussagen herausgekommen?
2: Ja, die Zeugenaussagen, die waren eindeutig. Jeder hat den Täter erkannt, den schon bei der polizeilichen Befragung wurde er erkannt. Unter den Zeugen waren auch die 5 Opfer, die das Attentat überlebt haben. Und sie haben geschildert, vorsichtig befragt vom Richter, wie sie sich fühlen. Nach wie vor gibt es psychische Probleme, nach wie vor gibt es körperliche Probleme, unter denen sie leiden. Viele von ihnen oder der Großteil von ihnen ist weiterhin in Therapie. Ebenfalls als Zeuge geladen war der Schwager des Täters, des mutmaßlichen Täters, muss man sagen. Er ist extra aus Deutschland angereist. Ihm hatte der Täter kurz vor dem Attentat ein IS-Video geschickt, in dem er ihn überreden wollte, dass auch er auf den richtigen Weg, auf den IS kommen sollte. Von diesem Video wiederum wollte der Angeklagte heute nichts mehr gewusst haben. Während die Opfer einvernommen wurden, musste der Angeklagte den Saal verlassen. Er wurde hinausgeführt, um die Opfer zu schützen. Derzeit sind weitere Zeugen noch am Wort. Offen ist, wann das Urteil gesprochen wird, möglicherweise schon heute Abend.
7: Danke, Romy Sigurd-Klipstedter. Sie ist bei uns beim Gericht und verfolgt den Prozess. 5 Tage ist es her, dass es in einem Pflegeheim für demenzkranke Menschen in Lind ob Velden gebrannt hat. Die rund 100 Bewohnerinnen und Bewohner mussten in andere Heime übersiedelt werden. Heute konnten 29 Leute wieder zurück in ihre Zimmer ziehen. Barbara Veit berichtet.
8: Schrittweise werden die Bewohnerinnen und Bewohner ab heute wieder in das Pflegeheim gebracht. Bis kommenden Montag sollen 2/3 der demenzkranken Menschen zurück eingezogen sein, sagt Daniel Nedved, Geschäftsleiter der Mavida Group. Die Wohneinheiten im Keller, wo der Brand ausgebrochen ist, müssten erst von einem Sachverständigen begutachtet werden. Hier könnten die rund 40 Bewohner noch nicht zurückkehren. Sie würden weiter im Nachbarpflegeheim betreut, so Nedved. Insgesamt ginge es aber allen Betroffenen gut.
9: Also es hat niemand eine erhebliche Verletzung erlitten. Der Zustand der Bewohnerinnen und Bewohner ist sehr gut und sie sind alle wohlauf zu uns ins Haus zurückgekehrt.
8: Wie sich das Feuer genau entwickelt hat, wird noch ermittelt. Auslöser dürfte eine offene Flamme gewesen sein. Damit so ein Brand nicht noch einmal passiere, würde jetzt laut Nedved das Brandschutzkonzept geprüft.
9: Wir werden auf jeden Fall auch das Brandschutzkonzept evaluieren. Nach jedem Brandereignis dieser Art wird dieses evaluiert und dann werden wir sehen, wie wir in Zukunft noch sensibler mit diesem Thema umgehen werden.
8: Ob und welche neuen Maßnahmen es in Zukunft geben wird, würde die Mavida Group in den kommenden Tagen bzw. Wochen entscheiden, sagt der Geschäftsleiter.
7: Aufgrund unerlaubter Kettenverträge ist die Arbeiterkammer für eine Kärntnerin eingeschritten. Die Frau war 17 Jahre lang durchgehend befristet beschäftigt worden, bis ihr Arbeitgeber ihren Dienstvertrag plötzlich nicht mehr verlängert hat. Die Arbeiterkammer konnte 65.000 Euro an Entschädigung erkämpfen, berichtet Lisa Nadmesnik.
10: 17 Jahre lang arbeitet die Kärntnerin für denselben Betrieb. Doch anstelle eines unbefristeten Vertrages reiht sich bei der Frau ein befristetes Dienstverhältnis an das nächste. Mit jedem Vertragsende stand für die Kärntnerin die Frage im Raum, wie geht es weiter? Als klar wurde, dass ihr letzter Vertrag auslaufen würde und nicht mehr verlängert werden sollte, wandte sich die Betroffene an die Arbeiterkammer Kärnten. Nach eingehender Prüfung wurde ein Rechtsgutachten erstellt und eine außergerichtliche Einigung mit dem Arbeitgeber versucht. Das erste Angebot blieb jedoch deutlich unter den Erwartungen, so die Arbeiterkammer. Ein Rechtsanwalt wurde der Frau zur Geltendmachung ihrer Ansprüche zur Seite gestellt. Erst dann lenkte der Arbeitgeber ein. Das Ergebnis? Eine freiwillige Abgangsentschädigung in der Höhe von 65.000 Euro. Sogenannte Kettendienstverträge sind nur eingeschränkt zulässig und brauchen eine sachliche Rechtfertigung, wie etwa Saisonarbeit, sagt AK-Juristin Verena Spatt. In vielen Fällen führe schon die zweite Befristung dazu, dass rechtlich von einem unbefristeten Dienstverhältnis auszugehen ist.
7: Einiges zu tun haben die Feuerwehren in Klagenfurt und auch im Bezirk Völkermarkt nach einem Unwetter jetzt vor kurzem am Nachmittag. Sturmböen von 80 km/h und an die 25 Liter Regen pro Quadratmeter haben Bäume umgestürzt, Keller überflutet und Straßen überschwemmt.
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0: Grüß Gott und grüß Göttin, liebe Hörerinnen und Hörer von Radio Agora 105,5. Willkommen bei der vierten Ausgabe der Sendung Kubi on Air live von der Alpen-Adria-Universität in Klagenfurt. Wir befinden uns im Ton- und Videostudio der Universität, welche uns netterweise die Räumlichkeiten zur Verfügung gestellt hat. Sendungsverantwortlicher ist assoziierter Professor Dr. Jasmin Donlitsch vom Institut für Erziehungswissenschaften und Bildungsforschung. Moderiert wird die Sendung von mir, Dorian Christoph, und für den reibungslosen Ablauf sorgt wie immer unser Techniker Jean Heber. Näher ist zur heutigen Ausgabe erfahren Sie in Kürze. 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Ja, liebe Hörerinnen und Hörer, ich darf nun meine heutigen Gästinnen ganz herzlich begrüßen. Mit mir sind Doktorin Angela Fabris, Sprecherin des Doctorate Programs COINT, in dessen Rahmen sie auch die Summer School organisiert, sowie assoziierte Professorin für romanische Literatur und Kultur an der Universität Klagenfurt. Doktorin Anke Bosse, sie studierte Germanistik, Romanistik und Komparatistik an der Universität Göttingen, Avignon und München. Sie ist seit 2015 Universitätsprofessorin für neuere deutschsprachige Literatur an der Universität Klagenfurt und Leiterin des Robert-Musil-Instituts für Literaturforschung, Kärntner Literaturarchivs und der Literaturveranstaltungen im Musilhaus. Zudem sind heute zu Gast zwei Doktorandinnen, einmal Tamara Urach, sie ist Doktorandin im Bereich Didaktik am Institut für Anglistik und Amerikanistik der Universität Klagenfurt und dort seit 2023 als Universitätsassistentin tätig, und Magdalena Mühlböck, seit Oktober 2022 Universitätsassistentin am Institut für Germanistik an der Universität Klagenfurt, wo sie derzeit an ihrer Dissertation arbeitet. 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Dobrodošli, lepo, da ste tukaj, seid ganz herzlich begrüßt.
1: Danke.
2: Hallo, danke. Herzlichen Dank. Schönen Abend.
0: Ja, danke. 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Also in dieser Sendereihe sprechen wir über Forschung, Projekte und Perspektiven. Und in der heutigen vierten Folge widmen wir uns dem Thema Moving Bodies, Narratives, Media, Didactics and Writing on Air. Und jetzt würde ich gerne mal diese Diskussionsrunde hier eröffnen. Und zwar würde ich die erste Frage gern den jüngeren beiden stellen, den beiden Doktorandinnen, Tamara und Magdalena. Warum glaubt ihr, sind Körper heute wieder so zentral in Literatur, Medien und Forschung? Gibt es so etwas wie einen körperlichen Turn in den Humanities?
3: Ja, kann man so sagen.
1: Also heutzutage wird der Körper schon sehr als zentrales Element, also als Ort der Analyse wiedergesehen. Also sehr lange hat es ja, es war so eine biologische Hülle, ein biologisches Objekt. Also, aber der Körper ist sehr viel mehr. Also es besteht ja nicht nur aus biologischen Komponenten, sondern man hat ja auch einen Kopf. Mhm. Und da ist sehr viel drinnen. Und deswegen ist der Körper auch, also nicht nur ein biologisches Objekt, sondern auch sehr speziell ein kulturelles Objekt, politisch, es ist medial geformt, es ist technologisch geformt. Und in den Humanities war schon so, war schon sehr lange so, dass der Fokus sehr auf der Sprache gelegen hat. Also man hat Texte analysiert, Diskurse, hat da diesen linguistischen Turn gegeben zum Beispiel. Der Körper hat eher mehr so als etwas Natürliches erscheint und war eher mehr außerhalb des Fokuses. Körper als Schnittstelle ist dann heute sehr viel gegeben von Biologie, Kultur, Macht und Technik. Und ich denke mal, speziell mit der Digitalisierung kann man dann auch noch einen weiteren Schritt gehen und dann sich fragen, was passiert denn dann mit dem Körper als Objekt im virtuellen Raum. Und ich denke, da kommt in der Zukunft noch sehr viel auf uns zu. Und ich will da gar nicht zu sehr viel von dem Rest des Interviews vorwegnehmen.
3: Ja, genau. Und was ich noch ergänzen möchte, und ich glaube, das macht die Summer School eben auch ganz besonders interessant, mhm. So in den ersten vorbereitenden Treffen, wo ja die Tamara und ich und auch eine zusätzliche Kollegin, die Elena Ippendorf, auch dabei sein durften in der Konzeption, was denn jetzt passiert, wenn dieser Körper in dieser Konzeption des nicht mehr rein biologischen Organismus jetzt in Bewegung treten und was welche Interaktionen da dann sozusagen relevant sind und interessant sind und das auch ganz konkret für unsere Fächer, die ja das Doktoratsprogramm hier ganz schön vereint und die wir dann in der Summer School sicher schön dann auch sichtbar machen können.
2: Mhm. Ich würde gerne noch was ergänzen.
0: Bitte,
2: Anke. Wenn ich darf. Also mir ist noch ganz wichtig an der Stelle, ich fand wichtig, dass ihr das gesagt habt, dass in den Literatur- und Sprachwissenschaften eben der Text als etwas sehr Abstraktes im Grunde behandelt wurde und nicht gefragt wurde, was ist eigentlich der Körper? Der ist wirklich ausgeblendet worden. Und man muss schon sagen, diesen Corporal Turn, also den körperlichen Turn hier, dem ging ja der Medial Turn voran. Und was gerne vergessen wird, und das möchte ich an der Stelle noch stark machen, das älteste Medium, das wir Menschen haben, ist unser Körper. Ja, das ist unser ältestes Vermittlungsinstrument und das nächste Wichtige, und deshalb freue ich mich, dass wir heute einen Podcast haben, ist die Stimme. Stellen wir uns mal einen Podcast vor und keiner von uns hat eine Stimme, werden wir ganz schön angeschmiert. Also auch hier ist der Körper ganz zentral, also gesprochener Text in diesem Fall, und der kommt aus einem tönenden Körper. Und ich glaube, es war im Nachgang des Medial Turn, dass dann eigentlich schon in den 90er Jahren und dann nochmal jetzt nach der Jahrtausendwende klar wurde, was sind jetzt eigentlich Medien? Eben nicht irgendwelche Technik, sorry, wir sind hier jetzt in einem Studium, das sind auch Medien, sondern man ist eigentlich immer konsequenter zurückgegangen und sagt, ja, Sprache ist ein ganz entscheidendes menschliches Medium. Ja, aber Sprache ist natürlich auch nichts, was irgendwie in der Luft hängt, sondern ist an den menschlichen Körper gebunden. Und ich glaube, das hängt zusammen.
1: Mhm. Das allererste Medium, das jeder individuell besitzt. Quasi.
2: Ganz genau, und formen kann und ändern kann. Genau das, ja.
0: Ja, gut, danke für die Ergänzung. Aber vorher eben ist von euch beiden, Tamara und Magdalena, eben etwas angesprochen worden, ein Stichwort Summer School. Mit uns ist auch die Angela, du organisierst diese Summer School und diese verbindet Literatur, Medien, Didaktik und Schreiben. Wie passt das eigentlich zusammen und wo sind die spannendsten Schnittstellen deiner Meinung nach?
4: Ja, die spannendste Schnittstelle entstehen genau dort, wo unterschiedliche Disziplinen beginnen, miteinander zu sprechen und zu kooperieren und auszutauschen. Literatur war und ist immer eng mit Medien, Erzählformen und gesellschaftlichen Prozessen verbunden. Heute sehen wir zusätzlich das Schreiben und Lernen durch digitale Medien, Games, Performance oder soziale Netzwerke erweitert werden. Unsere Summer School bringt deshalb Wissenschaftlerinnen aus Literatur, Medien, Kultur und Bildungswissenschaften zusammen, um gemeinsam über Bewegung, Narrative und Transmedialität nachzudenken. Ich muss auch noch sagen, dass alle Literaturwissenschaftler von der Fakultät für Kultur- und Bildungswissenschaft dabei beteiligt sind. Wir haben sogar ein Slot, ein Panel über die, wie sagt man, die Gebärdensprache. Das wird auf Englisch so gehalten und man kann auch über verschiedene Zeichen in verschiedenen Sprachen so was lernen. Finde ich ganz cool. Ja.
0: Spannend. Aber darf ich nur fragen, wann findet die statt? Weil das wird jetzt ja bald sein.
4: Genau, von 8. bis 12. Juni. Und das ist alles neben der Aula von der Universität Klagenfurt. Und es gibt immer auch ein Abendsprogramm. Wir haben zwei Keynote. Und eine ist ein Kollege aus der Universität Udine. Der wird ein Keynote auf Englisch halten über Film Studies. Und der andere ist ein Professor aus der Philosophie von Kyoto dabei. Ja, aber das haben wir nicht, das haben wir, das haben wir, sagen wir, zusammen organisiert mit Professor Zwitter. Der hat diese, kennst du? Schon? Ja.
0: Ich will nicht zu viel verraten, weil die Hörerinnen und Hörer wissen das noch nicht.
4: Okay. Gut. Ja. Genau. Aber der hat das organisiert über ein Treffen zwischen Menschen und AI, Artificial Intelligence, und er wird am Donnerstag, am 12. um 16 Uhr an der Universität Klagenfurt dabei sein.
0: Okay, super. Okay. Danke, dass du mir diese Zwischenfrage beantwortest. Ich habe nämlich noch eine Frage jetzt an dich. Ich habe bei der Kurzbiografie zu Beginn dieser Sendung COINT erwähnt. COINT steht für Comparative Literature, Intermediality and Transculturality. Also das klingt schon sehr international, wie du auch schon bei der Sommerschule erwähnt hast, dass da vieles mitspielt. Warum braucht Forschung heute genau diese Offenheit?
4: Weil kulturelle Phänomene heute kaum mehr innerhalb disziplinärer Grenzen verstanden werden können. Geschichte, Bilder und Medien bewegen sich global, genauso wie Menschen und Ideen. Forschung braucht deshalb transkulturelle und intermediale Perspektive. Und COINT versucht genau diese Offenheit zu fördern. Wir arbeiten mehrsprachig, interdisziplinär, aber natürlich auch international, weil komplexe gesellschaftliche Fragen nur gemeinsam gedacht werden können. Und ich meine gemeinsam nicht nur von verschiedenen Disziplinen oder Instituten, aber auch gemeinsam zwischen strukturierten Leuten und Doktorandstudierenden. Es ist wirklich ein interessanter Austausch, was COINT gebracht hat. Oder?
2: Ja. Können wir, glaube ich, so unterschreiben. Ja.
5: Spannend und erfolgreich. Ne? Ja. Sehr viele Doktorandinnen in kurzer Zeit, internationale vor allen Dingen.
4: Genau, es kommen viele Doktoranden aus Italien. Wir haben einen Doktoranden aus Sarajevo, eine Doktorandin aus München. Und durch diese heterogene Gruppe entstehen die beste Idee, finde ich.
0: Ja, das würde ich auch gleich so unterschreiben. Ja. Danke. Anke, jetzt würde ich dich gern fragen, ich habe bei dir in der Kurzbiografie auch erwähnt, das Robert-Musil-Institut, die Literaturveranstaltungen und so weiter. Das Robert-Musil-Institut betreibt auch das Kärnten Literaturarchiv. Wie passen Archive und Körper, die in Bewegung sind, eigentlich zusammen? Was meinst du dazu?
5: Da denkt man erstmal gar nicht. Ja. Ne? Wie soll das bitte gehen? Archiv ist irgendwie was Statisches, denkt man gleich, und voller Staub. Also bitte, nein, Archive sind super staubfrei, kann ich hier sagen. Da kann man reingehen, aber das ist nicht die entscheidende Bewegung. Der Clou im Archiv ist, die Bewegung befindet sich in den Kisten, zwischen den Mappen. Also, das heißt, die Manuskripte und Typoskripte, die wir dort haben, sind ja das Ergebnis von Schreibprozessen. Wir sagen auch gerne zu dem, was wir dort liegen haben, es sind Szenogramme. Also in der Schrift drückt sich die Bewegung desjenigen aus, derjenigen aus, die das geschrieben hat. Es ist, wie wir alle wissen, ein Unterschied, ob wir an der Schreibmaschine, auch die mechanische funktioniert anders als die elektrische Schreibmaschine, sitzen und etwas schreiben oder ob wir mit der Hand schreiben. Ich lade alle, die hier zuhören, ein, mal zu gucken, welches ist eigentlich der Stift, den ich am liebsten habe, ohne es eigentlich bewusst zu wissen. Und dann gibt es aber auch Stifte, wo man merkt, das funktioniert gar nicht. Was wir natürlich da liegen haben, sind jetzt keine Alltagsschriftstücke, sondern natürlich Schriftstücke von Autoren und Autorinnen. Und die untersuchen wir, weil daraus natürlich literarische Werke entstehen. Und für uns ist wichtig, aus einem gedruckten Buch kann man nicht mehr rekonstruieren, welcher schreibende Körper dort in Aktion war. Das sieht man nicht. Ja, das ist durch ganz viele Prozesse und auch noch andere Hände gegangen. Aus dem Buch lässt sich das nicht rekonstruieren. Wenn man aber ins Archiv geht, findet man eben diese Materialien, die im Vorlauf passiert sind, beschrieben wurden. Und das sind im Schnitt bis zu 40, 50, 60 Mal mehr als die Buchseiten. So viel, ja, das ist ernsthafte literarische Arbeit. Ich denke jetzt zum Beispiel an ein wunderschönes Stück, das ich sehr mag, von Gerd Jonke. Der sollte ja auch erwähnt werden, gerade in Klagenfurt. Jonke hatte die Angewohnheit, sprechend und redend zu gehen und im Gehen Hefte voll zu schreiben, aber eine Schrift, die man gar nicht mehr lesen kann. Also am Ende waren das nur noch so Wellenlinien, die er selbst natürlich am nächsten Tag auch nicht mehr lesen konnte. Aber da ist sozusagen das Schreiben eigentlich im Gehen und Sprechen entstanden und er hat im Grunde am Ende sowas wie eine Choreografie aufgezeichnet. Wie er das dann in einen Text noch konvertiert hat, kann ich auch nicht mehr beantworten. Aber nur als ein Extrembeispiel, was alles möglich ist beim Schreiben. Und das ist das, was wir untersuchen.
0: Spannend. Ich würde an dieser Stelle vorschlagen, falls nicht jemand noch etwas ergänzen möchte, dass wir eine kurze Musikpause einlegen. Und danach geht's gleich weiter mit Fragen zu bewegten Körpern.

0: Ja, liebe Hörerinnen und Hörer, Sie hören gerade eben die vierte Ausgabe von Kubi on Air, live hier von der Alpenadria-Universität in Klagenfurt. Und das Thema der heutigen Ausgabe lautet Moving Bodies, Narratives, Media, Didactics and Writing on Air. Mit mir sind Angela Fabris, Anke Bosse, Tamara Urach und Magdalena Mühlböck. Na und jetzt würde ich gleich weitergehen mit der Diskussion und vielleicht eine Frage an euch beide, Magdalena und Tamara. Ihr beide seid Doktorandinnen aus unterschiedlichen Fächern, eine Germanistin, eine ist Anglistin. Und wie unterschiedlich schaut ihr beide denn auf den Begriff bewegte Körper?
1: Sagen, dass diese disziplinären Grenzen wahrscheinlich gar nicht mehr so stark sind, was die konkrete Forschung betrifft. Also Literaturwissenschaft ist ja mittlerweile auch ein sehr breiter Begriff, wo unterschiedliche Medien auch dazukommen. Und so klar und starr, glaube ich, sind wir zum Glück auch nicht mehr. Was, glaube ich, aber trotzdem unsere beiden Arbeiten stark voneinander unterscheidet, ist die Frage, wie wir bewegte Körper oder überhaupt Körper auch einsetzen, beziehungsweise wie wir darauf einfach auch blicken, und da haben wir große Unterschiede. Ich persönlich interessiere mich zum Beispiel in postkolonialen Settings, in Körper in der Gegenwartsliteratur, vorwiegend in der deutschsprachigen Gegenwartsliteratur im Vergleich zu ethnografischen Museen. Und da ist das natürlich ein sehr, sehr großes Thema. Zum Beispiel, wenn man auf die sehr lange Tradition der Reiseliteratur zurückblickt, die es aber wiederum auch in vielen verschiedenen Fächern gibt, was kein germanistisches Spezifikum ist. Aber da kommt das auf jeden Fall auch ganz stark vor, ebenso wie im Museen. Wir haben es ja vorher schon gehört mit dem Archiv. Die Dinge an sich sind zwar dort, aber natürlich bewegen sich die auch von in unterschiedlichen Räumen, Kontexten und auch Zeiten, in denen sie interpretiert werden. Man spricht da zum Beispiel von Objektbiografien, also so der Gedanke, dass sich das alles ein bisschen wandelt auch und unterschiedliche Zuschreibungen da dann auch vorkommen. Und die Tamara hatte noch einmal einen ganz anderen Blick auf dieses Thema.
2: Ja, also tatsächlich könnten wir unterschiedlicher, glaube ich, vom Forschungsgebiet her nicht sein. Also wir behandeln beide Sprachstudentinnen sozusagen, Anglistik und Germanistik, aber ich beschäftige mich neben der Sprache als Körper sozusagen, was ganz stark in der Didaktik ist. Also nur dazu mal, in der Didaktik beschäftige ich mich halt, wie man am besten die englische Sprache an Schülerinnen vermittelt sozusagen, jetzt ganz kurz runtergebrochen, ganz banal runtergebrochen. Und Sprache selbst ist ja ein Körper, über das man schon ewig lang reden könnte. Man spricht mit dem Körper, man spricht nicht nur mit Worten, man spricht mit dem ganzen Körper, mit Gestiken. Also die Verkörperung von Sprache ist etwas, das ganz stark vertreten ist in meiner Forschung. Und ich forsche tatsächlich auch sehr viel in Videospielen. Also meine Dissertation handelt von Videospielen, wie Videospiele im Unterricht eingesetzt werden können, im Englischunterricht. Nicht nur um Sprache beizubringen, sondern tatsächlich auch um Environmentalism, also Umweltbildung beizubringen. Und Videospiele generell, also es ist ganz spannend drauf zu blicken von dieser Perspektive der Körper, weil man hat ja nicht nur vor dem Bildschirm den Körper, also die Person, die spielt, sondern man hat dann auch im Bildschirm drinnen einen Körper. Und das ist auch ganz spannend in der Forschung, weil es gibt dann halt diese virtuelle Identität eines Avatars zum Beispiel, dann gibt es natürlich auch die Identität der Person, die vor dem Bildschirm sitzt. Und das ist, was ganz spannend wird, ist, wenn diese zwei anfangen, sich ineinander zu verschwimmen, weil man projiziert ja wirklich von der eigenen Identität auch etwas ins Videospiel rein. Verschiedene Handlungen, die man vielleicht machen möchte oder nicht machen möchte im Videospiel, also das spielt ganz stark eine Rolle, die Identität. Und ja, also man könnte ziemlich lange drüber sprechen, aber was ich daran so spannend finde, ist wirklich auch dieses Embodiment von Ideen, von ja, Sprache, was alles zusammenkommt in Videospielen. Also es ist ein ganz großes Thema irgendwo, es ist ganz schwierig, das irgendwie so runterzubrechen, vor allem auch, weil ich in der englischen Sprache forsche und das auf Deutsch hin und wieder gar nicht so schwierig, leicht ist zu erklären. Aber ja, ich denke mal, da haben wir ganz grundsätzlich verschiedene Ansätze, die beide aber wahnsinnig spannend sind.
1: Genau. Ich glaube, was uns auch gemeinsam irgendwie umtreibt.
2: Auch sehr viel gemeinsam,
1: ja. Ja, genau. Ist auch irgendwie so dieser Gegensatz zwischen, wo ist jetzt Bewegung konkret und wo ist aber nicht Bewegung und was ist das, wenn sich was nicht bewegt eben auch.
2: Genau. Es ist alles, also selbst beim Videospielen, es fühlt sich alles sehr statisch an, aber du hast sehr viel in Bewegung, nicht nur am Bildschirm, sondern auch im Geist und beim Lernen. Das ist alles ein Prozess. Und da ist sehr viel mehr Bewegung, als man meinen möchte.
1: Ja, genau. Und für die Literatur trifft das natürlich auch zu. Ja, genau. Da gibt es Beispiele wie Judith Schalansky zum Beispiel, die jetzt keinen Protagonist oder Protagonisten hat. Der aktiv jetzt die Welt bereist, wie man das so von diesen Reiseberichten kennt, sondern wo was imaginiert wird, wo was irgendwie in Bibliotheken, in Archiven eben bereist wird und so dann diese Bewegung zustande kommt, eigentlich aus der Nichtbewegung heraus, also zumindest aus der physischen Nichtbewegung, sagen wir so.
2: Das ist bei Videospielen auch recht ähnlich. Also bei Videospielen gibt es dann halt sehr viel vorgefertigte Handlungen, also Videospiele, die sehr linear sind, die man einfach durchspielt, das ist eine gewisse Handlung. Und dann gibt es mit dem, beschäftige ich mich ganz stark in der Forschung, Simulationsspiele. Da ist man als Spieler dann halt nochmal ganz anders dabei. Da kann man das tatsächlich das Spiel quasi mitformen. Natürlich gibt es Restriktionen. Man kann natürlich nicht alles machen. Man hat einen Handlungsspielraum. Aber das ist vor allem im Unterricht ganz spannend, wenn man dann einfach mal die Kontrolle sozusagen auch den Schülerinnen und Schülern abgeben kann. Dass die auch vielleicht einfach mal im eigenen Interessens, also in diesem Gebiet ihr eigenes Interesse ausleben können und selbst ein bisschen mitentscheiden können. Und das merke ich auch selbst im Unterricht, dass das sehr gut ankommt, wenn auch Schülerinnen und Schüler Mitspracherecht haben, sagen wir mal so.
3: Ich sehe auch das so, und ich wollte auch noch was dazu bringen. Das Thema bewegte Körper spielt auch eine Rolle innerhalb der Raum. Das ist auch wichtiger für Radio Agora oder für viele Zuhörer und Zuhörerinnen, weil das ist dann natürlich das Thema beschreibt, wie Körperlichkeit, Migration, Mobilität und auch vor allem Identität in den Medien und Texten dieser Region dargestellt werden. Ich denke natürlich an Italien, an Österreich, an Slowenien, Kroatien. Und dort wird auch die bewegte Körper natürlich eine besondere Rolle spielen, weil wir stehen so näher zu alle mit allen. Und natürlich, wir haben auch mit verschiedenen Sprachen, mit verschiedenen Formen von Kommunikation zu tun und auch von Literatur und Film, sagen wir so, auch zu tun. Und ich finde, das ist eine besondere Situation in dieser Region.
0: Ja, ganz bitte, Anke.
4: Ganz noch mal zurück zu Magdalena und Tamara. Ich glaube, was die beiden eben gerade über ihre Forschungen gesagt haben, was sie ja im Gespräch gemacht haben, zeigt sehr schön, was COINT kann. Ich weiß gar nicht, ob ihr beide euch vorher überhaupt schon gekannt habt. Also viele haben sich erst im Rahmen des Doktoratsprogramms gefunden. Das ist für uns aus der Professorinnenperspektive natürlich auch ganz toll zu sehen, weil die sich dann so untereinander connecten. Jetzt komme ich, du hast mich angesteckt mit diesem Englisch. Also verbinden, sich überhaupt kennenlernen. Und das Tolle ist, obwohl jetzt auch so auf dem ersten Blick die Themen vermeintlich wahnsinnig weit auseinander liegen. So eine Summer School, und wir haben ja auch Kolloquien gehabt. Eines ist von den Studentinnen und Studenten organisiert worden. Bei der Summer School sind sie auch wieder aktiv. Es zeigt sich einfach, sehr oft wird ja Interdisziplinarität erklärt. Alle finden es toll, aber findet sie überhaupt statt? So einfach ist das nämlich gar nicht. Und ich glaube, in diesem Raum, den COINT geschaffen hat, und COINT haben wir Angela Fabris zu verdanken, die ist der Motor dahinter, das muss man sehr deutlich sagen, ein Moving Body, auch geistig. Also ohne sie wäre das nie in Gang gekommen, muss man wirklich sagen. We are on the move. So viele unterschiedliche Doktoranden, Doktorandinnen zusammenzubringen, eben aus dem Alpen-Adria-Raum, die mit sehr unterschiedlichen Themen trotzdem die Möglichkeit finden, sich auszutauschen. Das Gespräch, das die beiden eben hatten, glaube ich, war ein sehr schönes Beispiel dafür. Und für die Doktorandinnen und für uns ist das unglaublich bereichernd. Man kann mich auch mal so ein bisschen in ganz andere Dinge reinschauen, mit denen man sonst nichts zu tun hat.
2: Ich finde es ja ganz spannend, weil Wir haben das selbst schon sehr oft erlebt, Magdalena und ich, obwohl wir so weit auseinandergehen, teilweise im Forschungsgebiet, finden wir dann immer so Kleinigkeiten, wo dann so, es ist eigentlich gar nicht so anders, was wir machen. Genau, das ist dann immer ganz spannend. Also so weit entfernt und doch so nahe zusammen.
1: Das hast du schön gesagt.
0: Ja, genau. Bei den Game Studies, die ja jetzt auch irgendwie ganz groß sind an der Universität, wollte ich noch ein bisschen so Werbung in eigener Sache machen. Auch es gibt eine Studentin, also die ist auch Doktorandin hier, die macht die Sendung Pixelreisen. Mhm. Auch, ich glaube, alle 2 Monate kommt eine neue Folge heraus und sie beschäftigt sich auch eben in ihrem Forschungsgebiet eben nur mit Computerspielen, mit Videospielen und geht dann da auch ganz schön in die Tiefe nachzuhören auf Radio Agora, falls es jemand interessiert. Und es ist immer wichtig, dass man auch die neueren Medien natürlich mitnimmt in die Forschung, mitnimmt auch in die Didaktik. Und da kommt jetzt schon die nächste Frage eigentlich auf und die würde ich auch gerne in die Runde stellen. Ihr könnt gern alle ein bisschen darüber diskutieren, denn welche Rolle spielen denn die Medien heute beim Schreiben und Lernen? Schreiben wir durch digitale Medien anders als früher oder verändert sich dadurch der bewegte Körper auch? Was meint ihr?
1: Also ich kann gern anfangen, wenn ich darf. Ja. Also wenn man so ein bisschen in die Mediengeschichte ja auch blickt, da haben wir unglaublich viele Umbrüche schon erlebt. Also persönlich, aber das stimmt, ja. Aber die lassen sich auf jeden Fall nachzeichnen oder sind dokumentiert. Und eins für mich zumindest, oder ich glaube überhaupt für die Literaturwissenschaft, ein sehr, sehr prägnanter Umbruch war, als der Roman irgendwie eingeführt worden ist, wo man dann auf einmal von diesem riesengroßen Format, das man zuvor hatte, denn man brauchte einen eigenen Tisch und so weiter, um umblättern zu können, das war unglaublich kompliziert. Stelle ich mir vor. Und dann kam eben der Roman, der natürlich auch den Bezug auf die Öffentlichkeit und Bürgerlichkeit, Bürgertum, da sehr, sehr stark verbunden ist. Und eben durch dieses neue Format, würde ich behaupten, hat sich da sehr viel auch getan, wie wir lesen und wie wir schreiben. Das würde ich einmal sagen, was so, oder für mich zumindest einer, wenn man literaturhistorisch blickt, ein sehr wichtiger Umbruch auch, der dann sicher auch dieses Digitale, glaube ich, würde ich sagen, schon auch Einfluss hatte. Denn man konnte dann den Roman auf einmal im Sitzen lesen, im Bett lesen. Da gab es ja dann diese Diskussionen, ist es für Frauen erlaubt, Romane zu lesen oder ist das jetzt nicht was, was zu körperlich ist? Also da entwickeln sich dann auch wieder so Gender-Debatten was Sexualität und so weiter betrifft. Genau, also das wollte ich nur so vorausschicken, bevor wir jetzt so ein bisschen ins Digitale gehen, was ja dann wieder nochmal ein sehr, sehr, sehr großer Einschnitt auch ist in der Rezeptionsgeschichte.
2: Aber vielleicht nur ganz kurz, weil allein das Buchschreiben damals, also bevor Buchdruck und allem, es war ja selbst das sehr körperliche Arbeit, hat ja ewig lange gedauert, also das weiß man nicht zu schätzen heutzutage, denke ich mal.
4: Dafür sind Archive da, auch Bibliotheken.
2: Genau. Aber dieser Schreibprozess allein, wie lange es gedauert, um ein einziges Buch zu schreiben, es war sehr körperliche Arbeit.
4: Und vor allen Dingen kollektive Arbeit, das darf man nicht vergessen. Es war selten so, dass eine Person, die hießen auch Schreiber, das waren ja keine Autoren. Ja. Ne? Also die haben geschrieben und zwar in Klöstern. Ich bin ja kein Fan von Klöstern, aber wir können froh sein, dass es die ersten Schreibstuben eben in Klöstern gab und da durften auch Nonnen schreiben, so ist das nicht. Also das war nicht geschlechtsspezifisch aufgeteilt. Aber nochmal ein bisschen zurück, weil ich ja vorhin auch sagte, unser ältestes Medium ist der Körper. Man unterscheidet ja ungefähr 5 mediale Revolutionen oder Schnitte. Also zunächst einmal die orale Phase, in der die Menschheit sich eben mit Gestik, Mimik und wahrscheinlich irgendwelchen Urlauten zunächst einmal kommuniziert hat und dann eben die Sprache, die entwickelt wurde, die Sprachen an verschiedenen Orten. Und dann kam überhaupt erst als nächstes die Phase des Schreibens. Wobei ganz wichtig ist, ich meine, wir sprechen heute, ne? Also die orale Phase ist nicht vorbei, aber es verschieben sich die Schwerpunkte. Und die Schrift war natürlich die erste große Revolution, weil Schrift etwas haltbar macht, was im Sprechen eben nicht haltbar ist, sondern ephemer ist. Also Schrift ist haltbar und Schrift kann vor allen Dingen sowohl zeitliche als auch räumliche Distanz überbrücken. Heute mit Radio geht das natürlich auch, aber das, was wir heute sagen, ist hoffentlich nicht völlig ephemer. Ich hoffe, es bleibt ein bisschen was hängen bei unseren Zuhörerinnen und Zuhörern. Und dann kommt eben der Druck und das ist jetzt die Stelle, an der du warst eben mit dem Roman. Der Druck hat natürlich den Effekt gehabt, dass in kürzester Zeit wahnsinnig viele Schriftstücke hergestellt werden konnten, eben nicht mehr handschriftlich geschrieben. Und was wir nicht vergessen dürfen, ist, dass es so eine Art gegenseitige Steigerung gab. Als es den Druck gab, konnten ganz viele Menschen erreicht werden, durch Flugblätter beispielsweise. Und das hat einen Riesenschub in der Alphabetisierung gebracht. Und je mehr Leute lesen konnten, desto mehr wurden Bücher gekauft oder auch Zeitungen und Zeitschriften. Je mehr die gekauft wurden, desto mehr Menschen konnten lesen. Aber es gab zum Beispiel die Lesegesellschaften, weil du ja gerade sagtest, Gender und so weiter. Und ich erzähle das immer gerne meinen Studierenden, die Lesegesellschaften, irgendwie bürgerliche Erfindung, also ausgeschlossen, es war nur für Männer ab einem bestimmten Alter und mit einem bestimmten Geldsäckel, die sich das leisten konnten. Und ausgeschlossen waren, festhalten, natürlich, ganz überraschend, Frauen und Studenten. Ja, doch, explizit. Das denke ich mir heute auch immer ganz schräg. Und dann eben, das muss uns dann klar sein, jetzt sind wir in der Phase des Drucks. Und dann kommt eben entscheidend die nächste mediale Phase, also sprich Radio, durchaus ein Konkurrenzmedium gewesen, das Fernsehen. Und jetzt der große Umbruch. Und ich frage meine Studierenden immer, was glauben Sie, was kommt nach dem digitalen Zeitalter? Und alle so, keine Ahnung, weil wir merken, dass die Digitalisierung diese älteren Medien zu einem ganz großen Teil aufsaugt. Sehr vieles wird digitalisiert und Einladung an alle, auch die zuhören, versuchen Sie sich vorzustellen, was nach dem digitalen Zeitalter kommt. Ich kann das nicht. Ich glaube, wir erleben jetzt einen Umbruch, der jetzt die älteren Medien nicht beiseite schiebt. Wir sprechen ja mit unserem Körper, unserer Stimme beispielsweise. Wir schreiben weiterhin, Bücher werden gedruckt. Aber wir stehen jetzt an einer Schwelle auch mit der künstlichen Intelligenz, wo wir Entwicklungen haben, denen wir noch stärker als bisher so ein bisschen hinterher stolpern. Und das stellt uns vor unglaubliche Herausforderungen. Künstliche Intelligenz, das geht ja stündlich irgendwie weiter. Und das ist eine Herausforderung, der wir uns stellen müssen. Also man kann nicht sagen, will ich nicht, ist zu gefährlich, machen wir nicht. Auch Universitäten stehen vor dieser Herausforderung. Und das bedeutet eben, dass menschliches Schreiben, ich nenne es jetzt mal so, menschliches Denken und Schreiben, plötzlich eine unglaubliche Konkurrenz bekommt. Ich bilde mir natürlich immer noch ein, literarisch zu schreiben, na, das kann die KI nie. Also schauen wir mal, was noch passiert.
1: Nicht. Noch nicht,
4: ja. Ne? Also mir ist da so ein bisschen schummrig. Und es ist für uns zum Beispiel, wenn ich jetzt noch mal über das Archiv sprechen kann, für uns ist dieser Umbruch jetzt auch spürbar. Was passiert jetzt, wenn Autoren und Autorinnen nur noch, ich sage es jetzt so, eben am Computer schreiben? Da wird vielleicht ein Digiskript rausgepustet, ausgedruckt, das ist kein Unikat mehr. Das ist kein weltweites Unikat mehr, das kann man 25 Mal ausdrucken oder 4000 Mal. Das ist für uns nur interessant, wenn mit der Hand da irgendwas geändert wurde, dann wird es wieder spannend. Und das Eigentliche ist aber auf der Festplatte. Das heißt, in der Zukunft werden wir Festplatten sammeln und dann stellt sich die Frage, wie wollen wir denn da den Schreibprozess rekonstruieren? Es gibt inzwischen die digitale Forensik. Aber das wissen alle, denen mal der Computer abgestürzt ist. Wir sind ja dankbar für die Zwischenspeicherungen, ne? Aber die passieren automatisch. Die machen nicht wir als Benutzer und Benutzerin. Also wir können eigentlich dann nur noch untersuchen, was hat das Programm gemacht und nicht, ne? Wir kennen doch alle die Delete-Taste. Ne? Ja, das ist wirklich weg, wenn wir auf Delete drücken und noch irgendwo in den Tiefen des Computers. Und das stellt uns vor Herausforderungen jetzt in Archiven, wie wir sammeln eben Artefakte, um dafür zu sorgen, dass das in das kulturelle Gedächtnis der Menschheit eingeht. Und das steht jetzt, dahinter steht jetzt auch ein großes Fragezeichen. Aber wir wollten ja eigentlich über Schreiben und Lernen reden. Wie ist das mit dem Lernen? Da würde ich mich jetzt mal rausziehen.
3: Ja, vielleicht könnte ich was ergänzen bei der Kino 2, Yashu Deguchi. Ich hoffe, dass ich richtig ausgesprochen habe, wird über das Thema Living with the AI sprechen und das finde ich ganz spannend. Ich bin zum Beispiel nicht besorgt, ich fand das super spannend, was wir, sagen wir so, wie wir Menschen mit Robotern so interagieren können. Ich finde ganz gut, vielleicht nicht nur bei Hausarbeiten oder sagen wir so verschiedene Sachen, die man nicht gerne macht, aber auch in einer Interaktionsphase, weil ich denke, die emotionale Seite wird immer bei uns bleiben oder ich hoffe, dass so sein wird. Ja. Und ich wollte noch was ergänzen. Am ersten Tag um 10 Uhr Magdalena, Tamara und ich, wir sind dort und wir werden eine Robo-Exhibition vorstellen. Die Universität Klagenfurt hat ein Robot, der Name ist Hubot. Und das wurde von dem Institute of Smart System Technologies entwickelt. Und er wird uns zeigen, was er machen kann. Ich bin auch gespannt. Ja, das ist da am 8. Juni um 10 Uhr.
0: Ja, spannend. Da kann man einen Roboter also live erleben, wie er Aufgaben löst, springt, läuft, vielleicht hinfällt.
3: Ja, er kann noch nicht alles machen, aber ja, genau, aber einige Sachen schon. Ja.
1: Lernen zu schreiben.
0: Spannend. Okay, dann würde ich an dieser Stelle jetzt in die Runde fragen, da ihr ja doch so lebhaft diskutiert und auch gegenseitig euch immer wieder ergänzt, lassen wir die zweite Musikpause und gehen wir weiter, sonst wird das alles zusammen ein bisschen knapp mit der Zeit. Und ich hoffe, liebe Hörerinnen und Hörer zu Hause an den Geräten oder im Auto oder wo auch immer, ihr seid noch konzentriert und dabei mit uns. Denn da, wo wir gerade bei den Medien waren, also Ältere, Neuere und so weiter und wie sich das Denken, das Schreiben, das Lernen und alles verändert, weiterentwickelt und so weiter. Was glaubt denn ihr, was in diesem Moment gerade jetzt eben in euren Köpfen so passiert? Denn diesmal, ihr schreibt nicht, sondern ihr müsst hier live sprechen. Wo sind da die Unterschiede? Was glaubt ihr, was verändert sich oder was kommt euch denn komisch vor?
2: Ein Blick in die Runde, wer startet.
4: Ja. Wer wird nach vorne geschoben, so ungefähr? also passt schon ein bisschen auch zu dem, was ich vorhin eben gesagt habe. Sprechen ist eben ephemer. Und auch wenn man sich vorher vornimmt oder auch ein paar Notizen macht, an denen man sich entlanghangeln kann, es ist immer viel Improvisation dabei. Ich merke es vor allen Dingen, wenn andere sprechen, die Grammatik wird ein bisschen, nun ja, nicht mehr so ganz regelkonform. Das ist aber typisch fürs Sprechen, weil wir sehr viel stärker natürlich auf den Inhalt achten in dem Moment. Und was immer gerne vergessen wird, obwohl wir das dank des Themas Moving Bodies ja schon stark gemacht haben, Sprechen ist eben einfach immer mit Mimik und Gestik verbunden. Und das ist ein bisschen schwierig. Wir müssen hier nämlich ganz brav stehen, müssen Sie wissen, damit wir nicht gegen den Tisch hauen. Weil wir nämlich so sprechen, wie Menschen normalerweise sprechen, sprich mit Mimik und Gestik. Und man soll das mal ausprobieren, was alles verloren geht, wenn beispielsweise Mimik und Gestik nicht da sind. Wenn ich jetzt, mir fällt natürlich prompt nichts ein, aber wenn ich jetzt was Ironisches sagen würde, dann muss ich sehr viel mit der Stimme machen. Denn Ironie beispielsweise drücken wir sehr stark dann aus, weil wir das Gegenteil dessen meinen, was wir sagen, mit der Mimik, vor allem mit der Mimik. Und übrigens, das ist auch noch wichtig zu wissen, die meisten Muskeln haben wir Menschen erstens im Gesicht und dann erst in der Hand. Und also ich weiß nicht, Hunderte, glaube ich, sehr beeindruckend. Und das hängt mit der Entwicklung menschlicher Sprache zusammen. Eine Hausaufgabe für die zuhören. Wenn Sie mal, was weiß ich, im Internet oder im Fernsehen oder wie auch immer, schalten Sie mal den Ton ab. Ist natürlich keine tolle Werbung jetzt im Radio, aber schalten Sie mal den Ton ab und versuchen Sie rauszukriegen, welche Sprache da gerade gesprochen wird. Man sieht nämlich an der Bewegung, wir sind bei Moving Bodies, jetzt haben wir aber diese ganz kleinen Muskeln im Gesicht, ne? Man sieht an der Bewegung im Gesicht, dass es vielleicht nicht die Sprache ist, die eigene Erstsprache oder Muttersprache ist. Und das kann sehr spannend sein. Da macht man mal als kleines Quiz zu Hause, ne, mit mehreren, welche Sprache wird gesprochen, Ton aus, und dann guckt man mal, was da passiert. Das merken wir alle, wenn wir eine zweite oder dritte Sprache sprechen. Es dauert sehr lange, einem Native Speaker sich anzunähern. Das hängt damit zusammen, dass wir einen sehr komplexen, sehr faszinierenden Sprechapparat haben, der bitteschön beim Zwerchfell anfängt. Das wird immer gern vergessen. Ohne Puste kommt kein Ton raus. Und das natürlich, das braucht man beim Schreiben nicht. Also ich kann alle beruhigen, man muss nicht das Zwerchfell trainieren, um schreiben zu können. Da kommt eben die Hand ins Spiel oder die Hände. Ich bin ja immer beeindruckt, wenn ich, also Sie müssen wissen, ich bin eine Oldie, also schon relativ alt. Ich bin im analogen Zeitalter groß geworden und Puste kommt kein Ton raus. Ne? Und das natürlich, das beim Schreiben nicht. Also ich kann alle beruhigen, man muss nicht Zwerchfell trainieren, um schreiben zu können. Da kommt eben die Hand ins Spiel oder die Hände. Ich bin ja immer beeindruckt, wenn ich, also Sie müssen wissen, ich bin eine Oldie, also schon relativ alt. Ich bin im Jugendzeit groß geworden, oder wie meine Stimme sagen, im letzten Jahrtausend.

0: haben, bei denen ich mich immer frage, wie die überhaupt irgendeine Taste treffen. Das ist ein vollkommen anderes Schreiben. Ja, versuchen Sie doch bitte mal an Ihrem Laptop mit den Daumen rumzumachen. Ist auch nicht so toll, also funktioniert nicht. Das heißt, es gibt diese Interaktion zwischen dem auch dort bewegten Körper. Da ist nicht viel Bewegung, aber die muss präzise sein, sonst kommt nichts dabei heraus. Also Schreiben ist immer an bestimmte Instrumente gebunden und gleichzeitig verändert es sich natürlich dadurch auch und zum Teil eben auch wirklich in einem unglaublichen Tempo. Und manchmal ist es ganz gut zu schauen, wann gehen wir, das tun wir hier übrigens gerade, wann gehen wir wieder zurück auf Schrift und Papier? Mhm. Weil wir auch das brauchen und wissen, aha, das ist jetzt eine Form von Schreiben, die mir beispielsweise stärker hilft, um etwas zu memorisieren. Mhm. Wir schreiben Dinge nicht nur nieder, damit wir sie uns merken können, sondern wir wissen auch, dass wir im Schreiben etwas für unser Gehirn tun. Es bleibt einfach besser im Kopf beim Niederschreiben. Alle kennen die Geschichte vom Spickzettel. Die sind eigentlich völlig überflüssig. Denn die Spickzettel, na, heute werden ja keine Spickzettel, sondern Handys reingeschmuggelt. Ne? Aber das, was auf dem Spickzettel steht, hat man geschrieben und kann man sich merken. Den braucht man dann eigentlich gar nicht mehr. Das ist diese unglaubliche memorisierende Kraft des Schreibens, die wir beim Sprechen so nicht haben können, weil es Sprechen läuft in der Zeit.
1: Mhm. Ja. Was meint ihr dazu?
2: Der Unterschied ist tatsächlich auch in der Didaktik sehr interessant und das ist auch etwas, das ich versuche immer meinen Studierenden mitzugeben. Vor allem in der Fremdsprache, also man vergisst halt sehr schnell, dass also geschriebene Sprache, man hat viel mehr Zeit, um das auf Papier zu bringen. Wenn man wirklich vor jemandem steht, wenn man in London steht und plötzlich mit irgendeinem Native sich unterhalten muss, da kann man jetzt nicht eine halbe Stunde sich überlegen, was sage ich denn jetzt, sondern da muss es schnell gehen. Und das ist sehr fehleranfällig und sehr viele Studierende und vielleicht hat das wirklich auch was mit der Fremdsprache zu tun, haben dort tatsächlich sehr viele Hemmungen, dann wirklich zu sprechen, weil sie halt Angst haben, diese Fehler zu machen, was eigentlich nicht schlimm ist, eher im Gegenteil, weil aus Fehlern lernt man ja. Und das ist halt etwas auch, das in die Köpfe der Menschen, vor allem in die Studierenden und dann im weiteren Sinne dann bei den Schülerinnen und Schülern ankommen muss, dass geschriebene Sprache und gesprochene Sprache halt zwei ganz verschiedene Dinge irgendwo sind und ein ganz anderes Medium irgendwo. Und dass man da nicht zu viel Angst davor haben soll.
1: Ja, absolut, ja. Ja, man lernt die Sprache ja nur durch Verwenden. Also man muss die Sprache sprechen, auch wenn man noch so viel Fehler macht.
2: Trial and Egal. Error.
1: Ja, Egal. Und ja. Gute Freunde werden jemanden verbessern, wenn man die Fehler macht und dann kann man daraus lernen.
2: Das ist tatsächlich nicht nur in der Sprache, sondern es ist ja überall so. Ja. Als wenn man schon als Baby anfängt zu laufen, man fällt hin, man steht wieder auf, man geht wieder weiter.
0: Ja, aber da muss ich ja eine Lanze für die Mehrsprachigkeit brechen, ne? Baby. Das Tolle ist ja, wenn man das Glück hat in einer mehrsprachigen Familie, also Vater, Mutter und vielleicht auch noch Tante und Onkel oder so sprechen unterschiedliche Sprachen und bleiben übrigens auch bei der Sprache. Also die Person muss eine Sprache sprechen und sie nicht mixen. Dann lernen kleine Kinder, wie wir beobachten können, in einem Affenzahn verschiedene Sprachen in kürzester Zeit, mixen die manchmal auch, das ist ganz niedlich, aber können sie auseinanderhalten. Mhm. Und der Clou ist, das weiß man heute aus der Hirnforschung, es gibt hinter dem, ich vergesse eben, ob das linke oder rechte Ohr ist, einen Bereich im Gehirn, der nur befeuert wird, sage ich jetzt mal, die Synapsen dort, wenn man Sprachen bis zum Alter von 4, 5 Jahren lernt. Also die schlechte Nachricht für alle, die in dem Alter noch nicht mehrsprachig waren, das ist quasi ein totes Areal bei uns. Also wenn wir, und das merkt man ja auch, je älter man wird, desto schwerer ist es, andere Sprachen zu erlernen. Das hängt unter anderem mit diesen Synapsenausbildungen im Gehirn zusammen. Das ist, da kann ich natürlich nur sagen, die Alpe-Adria-Region bietet natürlich einen wunderschönen Raum für Mehrsprachigkeit und die Moving Bodies sind ja gleichzeitig auch Moving Languages. Danke, von Wum, dachte ich, oh weia, jetzt fehlt es mir doch. Aber nein, so schlecht ist mein Englisch dann doch wieder nicht.
1: Ja gut, möchtest du noch was sagen?
3: Ich wollte nur sagen, dass wenn man Interesse hat, kann sich noch anmelden für den Summer School.
1: Ja, für die Summer School.
3: Ja, und die Adresse ist coint@aau.at. Einfach eine Mail schreiben.
4: Und

0: 1025@aau.at.
1: Danke.
2: Ja.
3: Okay.
2: Danke, Tamara. Ja.
3: Ja gut, also Anmeldungen sind noch offen für alle Interessierten. Mhm. Schaut auf die Webseite, sucht Coins, Coint, Entschuldigung, ja, und AAU vielleicht, und dann findet man sicher das Anmeldeformular.
2: Genau. Oder unsere Namen auch, Angela Fabris, genau. Tamara Uracha, Anke Bosse und Magdalena Mühlbach.
3: Ja, ja. Ja, die werdet ihr dann von mir auch noch einmal hören, und das eh schon bald, denn die Zeit neigt sich schon langsam dem Ende zu. Wir haben noch ungefähr 5 Minuten. Also würde ich eigentlich schon weiterhin zu dieser persönlichen Frage gehen und von euch allen dann eine Antwort erbitten. Und zwar, gibt es ein visuelles oder geschriebenes Produkt oder kann auch ein Kunstwerk sein, das eure Sicht auf Körper, Bewegung oder Sprache und Forschung nachhaltig verändert hat? Wer hat sich da schon was überlegt? Wer möchte beginnen?
0: Puh, mach du mal, ja.
1: Okay, ich kann gerne mal beginnen. Also bei mir ist es tatsächlich auch es ist jetzt nicht so, dass ich diese Erfahrung als Kind gemacht habe, aber so in einer Lektüre während des Studiums damals, als von N. Cotton das Vers-Epos-Verband erschienen ist, die sich sowohl vom Sprachlichen total interessant finde, also diese neue Erfindung schon fast eines antiken oder noch weiter zurückgehenden literarischen Form, einfach durch eine neue Inszenierung in der Gegenwart und dann aber auch vom Inhaltlichen und gleichzeitig auch der Bruch mit diesen etablierten Normen, muss man dazu sagen, das ist dort ganz, ganz stark, und gleichzeitig aber auch vom Inhaltlichen. Ich kann das nur empfehlen zu lesen, wo eine ich N-Cotton-Verband heißt das, genau, wo eine Ich-Erzählerin auf eine einsame Insel ausgesetzt wird und dann dort mit dem Patriarchat mehr oder weniger auf brutale Art und Weise abrechnet. Mehr will ich dazu auch gar nicht verraten.
0: Du, das war eine Werbeanschaltung.
3: Genau. Sind ein werbefreies Radio, bitte.
1: Genau, und vielleicht diese Transformation von Körper, weil wir darüber sprechen.
0: Das war ein Lektüre-Tipp, so.
1: Lektüre-Tipp, genau. Also diese Transformation von weiblichen Körper in andere Formen. Genau.
0: Mhm. Mhm. Ja, das ist natürlich, je älter man ist, desto mehr Objekte gibt es, die man da anbringen könnte. Ich habe mir wirklich den Kopf zermartert, das Hirn zermartert und dachte mir, es sollte schon sehr eng mit dem zusammenhängen, worüber ich hier heute gesprochen habe. Also sprich mit den Materialien, die einem gedruckten Buch, einem literarischen Buch vorangehen. Und das Gute ist, es gibt das entsprechende Bild, Smartphone raus bei Ihnen zu Hause, und Sie geben ein bei Google 60 Jahre Frost. Und dann kommen Sie auf eine Seite des Surkamp Verlags, und dort ist ein Typoskript abgebildet von Thomas Bernhard mit radikalen Streichungen da drauf. Und das sieht super toll aus. Und es sind genau diese Dinge, die mich faszinieren. Sie sehen dort den Moving Body und was von ihm übrig geblieben ist von seinem Schreiben.
3: That's it. Danke vielmals. Tamara?
4: Also bei mir geht es eher in Richtung Sprache und Forschung, was mich geprägt hat. Zwei ganz kurz, das ist als erstes die Eddas, die fragmentierten nordischen Mythen. Also es war das erste Mal, dass ich so etwas gelesen habe, wo man wirklich gesehen hat, wie viele verschiedene Interpretationsmöglichkeiten es dann gibt, wenn es wirklich etwas nur so in Fragmenten vorhanden ist. Und das zweite wäre Paradise Lost von John Milton. Da ist tatsächlich wirklich mal dieser Perspektivenwechsel. Also es ist nicht immer nur diese eine Perspektive gibt bei Werken, sondern verschiedene Perspektiven bei Geschichten. Und bei Paradise Lost geht es eben darum, der Fall des Lucifer aus seiner Sicht.
2: Mhm. Ich werde ganz kurz zwei Sachen nennen. Nummer eins, Matrix, die Filmserie. Das ist da für mich ein Master. Und das geht auch um Moving Bodies. Und zweite, Italo-Western, Sergio Leone und so weiter. Das ist auch Moving Bodies, aber auch bewegte Identitäten und sagen wir so immer der Kampf zwischen Gut und Böse. Das finde ich spannend.
3: Ja, super. Das waren jetzt auch ganz viele Tipps, wo man nachlesen könnte oder sich vielleicht auch den Film mal gönnt oder das Bild googelt. Danke dafür. Aber jetzt muss ich echt sagen, wir sind mit der Zeit jetzt am Ende. Also ich bedanke mich ganz herzlich bei euch heute für diese Diskussionsrunde und für die ganzen spannenden Themen, die ihr angesprochen habt oder ja, die Ideen, die ihr heute hier eingebracht habt. Ja, und dann würde ich noch sagen, also vielleicht sage ich noch mal, wer mit mir hier heute war. Das waren einmal Angela Fabris, Anke Borse, Tamara Uach und Magdalena Mühlböck. Danke, dass ihr hier in dieses mobile Studio gekommen seid und euch die Zeit für das Gespräch genommen habt.
2: Grazie, ciao.
3: Okay, ja, toliko o tem, drage poslušalke, cenjeni poslušalci, le minuta dve nas še loči od polne ure, na to bomo nadaljevali z radijsko igro iz uredništva RTV Slovenija, also um 19 Uhr folgt ein Hörspiel aus der Redaktion RTV Slovenia auf Radio Agora und die nächste Ausgabe Kubi on Air findet wie immer am 4. Mittwoch des Monats statt, das heißt so gegen Ende Juni könnt ihr mit der nächsten Ausgabe rechnen, mit der nächsten Folge zu Thema und Gästinnen und Gästen will ich da noch nichts verraten. Ihr werdet auf all den üblichen Kanälen rechtzeitig informiert und hört bitte rein. Und alle anderen Folgen von Kubi on Air sind ganz normal zum Nachhören im Internet zu finden. Damit bedanke ich mich für eure Aufmerksamkeit und ich freue mich schon auf die nächste Ausgabe und sage auch nochmal Danke an euch vier, dass ihr heute hier mit mir wart. 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
10: Willkommen bei Talk ab Hof, der Schilcher-Podcast direkt aus dem Hofladen bei Jasmin Lewis in Eibiswald im Schilcherland. Ich bin Jasmin und ich lade mir einmal im Monat einen Gast aus dem Bereich Kultur, Kunst, Sport, Wissenschaft oder Wirtschaft ein. Alle haben Bezug zum Schilcherland. Wir quatschen übers Leben, das Tun und Sein und bei gekühltem Schilcherwein und feiner Live-Musik wird miteinander getalkt und genossen. Klingt lässig, oder? Und das Beste an der ganzen Sache, ihr seid mit dabei. Jetzt aber hereinspaziert in den Hofladen zu Talk ab Hof, der Schilcher-Podcast. So, und jetzt geht's los. Ich habe jetzt eingeschalten und alles ist auf Record, alles ist auf On. Wir sitzen bereits bei uns im Hofladen hier in Eibiswald. Für alle, die heute das erste Mal dabei sind und das erste Mal zuhören. Eibiswald, ein verträumter Markt mit ein bisschen über 6000 Einwohner und Einwohnerinnen und ist im Bezirk Deutschlandsberg im Schilcherland und das gehört touristisch zur Südsteiermark. Und da sitzt man in Oberlatein im Hofladen bei Jasmin Lewis. Also, bei mir zu Hause. Und live im Hofladen ist mein heutiger Gast. Und der hat mit Radio auch ein bisschen was zu tun, weil nämlich seine Werke, seine Musik, all das wird international auch in den Radios ausgestrahlt. Also er ist ein Tausendsasser, Isidor Leitinger. Er kommt aus Slowenien, wenn man es ganz genau nimmt, aus Radlje ob Dravi. Und es ist nahe der steirischen Grenze und wenn man es so recht überlegt und genau wissen möchte, also wenn ich mich jetzt ins Auto setze, dann bin ich so circa 15 Minuten unterwegs zu ihm nach Hause. Seine Berufe sind mehrere. Er ist nämlich Dirigent, er ist Komponist, er ist Arrangeur, Trompeter und Festivalleiter. Was davon jetzt aktuell am meisten Zeit und Raum einnimmt, das werden wir besprechen. Seine Arbeit bewegt sich stilistisch zwischen symphonischer Musik, Jazz, Big Band Arrangements und experimentellen Projekten. Und als er gerade vorher hereingekommen ist bei der Tür, hat er schon gesprüht, er ist noch voll gepusht und voller Emotionen und voller Energie von einem Konzert, das vor 2 Tagen jetzt stattgefunden hat in Ljubljana und über das werden wir auch noch reden. Es gibt so vieles zu erfahren und ich freue mich, dass er Zeit gefunden hat, weil er ist heute noch hier und morgen schon in Chile. Super, dass du da bist. Willkommen, lieber Isidor.
11: Ja, danke, danke. Ich freue mich auch wirklich. Also für mich, es ist eigentlich sehr interessant. Also für mich, ich fühle mich wirklich wohl bei euch und ich weiß nicht, schon seit... Seit immer, ich weiß nicht, wenn ich über die Grenze fahre, also ich fühle mich wohl in der, also hier in der Steiermark. Es ist wirklich schon als Kind, also wir haben viel, also mit Schule, also Schule Wies, Radlje, es gab sehr viele so zusammen gemeinsame Projekte. zum Beispiel Englisch, die Kinder, die Englisch gesprochen oder gelernt in der Schule haben, in Slowenien und in Österreich, in Wies, haben, und wir haben uns dann getroffen und ja, so Freundschaften gemacht und das war wirklich, und ich erinnere mich, ich glaube, ich war 7 Jahre oder 8 Jahre max alt, wir haben mit so Kinderchor hier in Albisfeld gesungen.
10: Ehrlich?
11: Und es war auf ORF. Und also für mich, ja, ich weiß nicht. Vielleicht, weil mein Familienname Leitinger ist auch nicht sehr slowenisch. Ja,
10: aber total. Wo kommt der? Hast du nachgeforscht, weißt du?
11: Nein, eigentlich nicht. Aber es gibt eine sehr, sehr... Also ich glaube, öffentlich noch nicht viel darüber geredet. Aber... es ist wirklich ein bisschen unglaublich. Aber Erzherzog Johann ist mein Ur-Ur-Ur-Ur-Großvater. Er hat eine Tochter gehabt, nicht offizielle.
10: Aha.
11: Ja, aber was interessant war, er hat sie anerkannt.
10: Aha.
11: Und hat auch die, wie sagt man, die bezahlt für diese
10: Alimente quasi.
11: Ja, und diese Tochter ist meine Groß- oder Urgroßmutter.
10: Aha.
11: Und ja, wir haben zu Hause eine Urkunde, also diese Geburtsurkunde, und dort steht Maria Windisch, zack, zack.
10: Das gibt's ja nicht.
11: Und ja, ich weiß nicht, ich fühle mich wohl hier. Und deswegen, schau,
10: ja.
11: Luis ist hier und wir haben vor...
10: Genau. Danke, dass du es ansprichst. Genau.
11: Ja.
10: Der Luis ist auch dein Liebling.
12: Ja, hi, Lia.
11: Ja,
12: hallo. Ich bin auch dabei.
11: Ja,
10: natürlich.
11: Weil mit Luis, also für mich, ich muss das, entschuldige, ich weiß
10: bitte
11: nicht, ob du mich
10: come on.
11: Das fragen wolltest, aber für mich dieses Projekt, das wir damals gemeinsam, also wir haben es partizipiert, Mythos und Grenze.
10: Mhm.
11: Damals hat Wolfgang Fasching, also Theater im Kürbis, er hat diese Idee gehabt. Also wir waren damals was 18, 19 Jahre. Ich war gerade im ersten Jahr in damals noch Hochschule für Musik und Darstellende Kunst in Graz, und wir haben dieses Projekt gemacht. Und 18, 90 Jahre, was Mythologie hier, Radlpass, was ist das? Aber Wolfgang hat diese Geschichte, mir hat das wirklich für mein ganzes Leben, paff, einen Effekt gemacht. Ich habe so viel gelernt, weil, okay, klassische Musik, klassisches Studium, alles muss so und so sein. Und er, ja, okay, suchen wir weiter. Was schlägst du vor? Und das für mich war wirklich, wirklich. Und dann haben wir, ich weiß nicht, wie viele, 2, 3 Vorstellungen gehabt.
12: Es waren 3 oder 4 Vorstellungen. Ja.
11: Und was interessant war, also es waren natürlich also Künstler aus ja, Albisfeld, Wies, aus der Gegend hier, und einige aus Radle über die Grenze. Schöne Freundschaften entstanden. Also für mich war es wirklich, also sozusagen, vielleicht war das mein erstes Kontakt mit so Gesamtkunstwerk. Also...
10: Okay. Wenn wir also schon nicht nur ein Konzert, über Wagner. Sondern auch schon mit Theater und so. Also mehr,
11: ja.
10: Dass es mehr gibt, als nur als ein Konzert zu spielen oder nur musikalisch tätig zu sein.
11: So Installation, so irgendwie eine, okay. Und was, ja, für mich war es wirklich, ja, Mythologie, nicht nur griechische Mythologie, sondern was hier, hab das nicht gewusst, natürlich. Mhm. Niemand hat mir gesagt, weil du gehst in die Schule, ja, und in griechische Mythologie und das. Aber nein, schau, hier. Für mich war das wirklich wow.
10: Ja, und die Kulturinitiative Kürbis, die ist in Wies, in der Nachbargemeinde. Und die sind ja schon immer andere Wege gegangen.
11: Mhm.
10: Und das immer spannend, immer auch Kooperationen und auch immer über den Tellerrand geschaut und auch über die Grenzen hinweg geschaut und neue Dinge ausprobiert und gemacht. Und das ist natürlich klasse, wenn dann die richtigen Leute zusammenkommen.
11: Ja.
10: Ja. Und das ist ja auch sehr in deiner DNA, nicht, dass du jetzt nicht nur mit dem Erzherzog Johann verwandt bist, sondern es ist auch in deiner DNA angelegt, anscheinend, auch, dass du immer wieder so ein verbindendes Glied bist, dass du über Grenzen hinweg gehst, Leute zusammenbringst, Crossover machst, das steckt in dir.
11: Ja, ich weiß nicht
10: wieso.
11: Warum. Ja, ich weiß nicht. wenn ich mit jemandem darüber rede, spüre ich einfach, ah, okay, diese Energie, okay, sind das vielleicht Musiker oder ich weiß nicht, Tänzer und so weiter, ah, okay, das ist interessant, also diese, wow, okay, ja, machen wir das. Es ist nicht, dass ich das Gefühl habe, okay, ich habe jetzt eine tolle Idee, das ist wirklich die allerbeste Idee auf der Welt, aber es ist irgendwie so, dass ich das Gefühl habe, ja, das ist interessant, weil, ah, okay, wenn ich dann mit jemandem rede, ah, okay, das ist diese Energie, die rüber dann kommt, das brauche ich auch. Mhm. Weil wenn diese Energie nicht da ist, ich kann das nicht, weil es ist, man kann das nicht forcieren.
10: Nein, man lässt sich ja aufeinander ein.
11: Ja.
10: Und man schaut, was sind die Überschneidungen und man taucht auch ein wenig ineinander, oder?
11: Ja. Wir haben im 1993 haben wir Big Band Radl gegründet. Mhm. Und wir waren damals 21, 22 Jahre alt. Und wir waren 3-4 Musiker, wir waren die Ältesten mit 22 Jahren. Also die Jüngsten waren 13, 14, 15.
10: Nein.
11: Und wir haben es unglaublich, unglaublich. Und wir haben Konzerte organisiert und wir haben Osterkonzert, also jährliches Osterkonzert organisiert. Und schon beim zweiten Konzert haben wir 3 Abende ausverkauft. Das waren 1200 Leute. Also in Radlje und damals, es war so ein, ja, ich weiß nicht. Aber was wichtig war, immer, wir haben Eintrittskarten selber verkauft. Familie, Freunde, so ein Networking, was wir heute sagen, Crowdfunding, das war wirklich spontan. Meiner Mutter geholfen, weil sie hat bei einer Baufirma gearbeitet, weil wir haben so Bühnen gebastelt und alles. Und das, ja. Und deswegen, ja, natürlich, ich glaube, dass die Musik, Kultur, Kunst ist so ein Klebemittel, das wirklich Leute verbindet und man lernt so viel. Weil wenn man irgendwie fähig ist zuzuhören und sich öffnen, ich weiß nicht, ob wichtiger ist also Musikprojekt, also Projekt, oder ist es dieses Weg, wo man mit viele Personen kennenlernt. Also für mich ist das wirklich so wertvolle Erfahrungen.
10: Ja.
11: Für mich dann das Konzert ist das am leichtesten, aber
10: das, was davor passiert, oder?
11: Das
10: die eigentliche spannende Aufgabe.
11: Ja.
10: Isidor, wir starten ja schon voll rein, wir sind schon mittendrin. Du, der Podcast, der heißt Schilcher-Podcast.
11: Ja.
10: Schilcher. Du schaust mich ganz entsetzt an ein bisschen. Isidor. Wir haben jetzt eine Bottle mit Water.
11: Ja.
10: Das wird uns nicht
11: hingehen. Message
10: in a message in a bottle. I got a message in a bottle for you. Look. Es ist nur die Flasche hier. Louis.
11: Ja.
10: Louis, bitte. Also für alle, die jetzt auch das erste Mal so dabei sind bei diesem Podcast. Mein Liebling, mein Mann, der Louis Kiefer. Ja, wir zwar sind eine zusammengeschweißte Partie, sind wir zwar. Und warum der Louis ja hier die Rolle des Versorgers und des, du umgarnst uns, du schaust, dass uns gut geht, du machst Fotos von unserem heutigen Gespräch, ja. Warum das so ist, ja, das liegt lange zurück. Für alle, die es interessiert, die können sie die allererste Folge von Talk Up Hof, der Schilcher Podcast von vor 4 Jahren anhören. Da haben uns das nämlich ausgedealt, der Louis und ich. Und du bist jetzt dafür zuständig, dass wir was Ordentliches zu trinken kriegen.
12: Ich habe mich damals angeboten als Kellner bei diesem Projekt. Und diese Rolle habe ich beibehalten. Ich bringe jetzt was Tolles zu trinken. Keinen Schilcher, aber so was Ähnliches.
11: Super, super.
10: Genau. Also wir können ja aus 3 verschiedenen Varianten, also wenn wir jetzt vom Schilcher reden, gibt es 3 verschiedene Möglichkeiten. Wir haben den Schilcher Frizzante. Wir haben natürlich den Schilcher Wein.
11: Mhm.
10: Wir haben aber auch einen sensationellen, ausgezeichneten, ja, auch mit Gold ausgezeichneten Schilcher Traubensaft.
11: Mhm.
10: Und weil ich weiß, dass du keinen Alkohol trinkst, trinken wir diesen wunderbaren Schilcher Traubensaft, wenn du einverstanden bist.
11: Natürlich, natürlich.
13: Baby, reiß den Schilcher auf.
11: Wow.
12: Bitte sehr. Du darfst selber mit Wasser, wie du magst. Gell? Also.
10: Die Farbe ist schon richtig schön.
12: Ja.
10: Oh ja.
11: Mm. unglaublich.
10: Mhm. Ist gut.
11: Super.
10: Ah, so. Du hast schon ganz viele Themen angerissen. Auch. Ich möchte noch ein bisschen weiter zurückrudern, nämlich, dass du jetzt, du bist gebürtiger, wie heißt das, gebürtiger Radli Obdravia?
11: Ja, so. Radeljan. Radler. Radler.
10: Du bist ein gebürtiger Radler. Radler. Oh Gott. Ja, ja. Mal bitte, Entschuldigung. Für alle, die das hören, sie jetzt nur im Kopf greifen und sagen, was ist mit denen los. Ja, bei uns geht es immer lustig zu. Also du bist gebürtig aus Radli Obdravia und wohnst und lebst jetzt wieder in Radli Obdravia. Aber dazwischen hat sich einiges anderes in deinem Leben abgespielt.
11: Ja.
10: Unter anderem warst du viele Jahre in Paris.
11: Ja, also ich habe in, ja, ich komme aus Radli. Dann habe ich meine Mittelmusikschule in Maribor gemacht und dann mit 18 Jahren nach Graz gegangen. Habe ich in Graz studiert, habe ich, ja, sozusagen fast 10 Jahre war ich tätig in Graz. Also Studium, dann Jazzabteilung ja. Dann war ich ein bisschen in Los Angeles mit Bobby Shu, habe ich mit Bobby Shu so ein Summer Workshop gemacht, war ich dort fast 2 Monate und bin ich wieder, das war in 2002, bin ich zurückgekommen und dann, na, ich weiß nicht, das war in 2001 oder, also in 2002 hat mich dann die Jazzabteilung, die jetzigen Kunstuniversität Graz und einen anderen Trompeter, Horst Michael Schaffer, der mit Jazz Big Band Graz, also hat uns die Abteilung geschickt auf eine Tournee mit European Jugend Jazz Orchestra. Orchester. Und wir haben so eine Tournee gemacht, sehr lustig. Dänemark, Deutschland, Schweiz, Frankreich, Spanien, Portugal. Das hat 30 Tage gedauert. Wir haben, ich glaube, 24 Konzerte gemacht und das war wirklich toll. Und damals, also wir haben 3 Konzerte, ich glaube, 3 oder 4 Konzerte haben wir in Frankreich gespielt und es gab einen Klick. Es gab einen Klick und dann in 2003 wurde ich zu einem Workshop in der Nähe von London eingeladen. Und dieses Workshop wurde auch von einer Französin organisiert. Es war Musik und Sprache. Also die Kinder haben dort so Musik gemacht und Englisch. Also die französischen Kinder haben Englisch gelernt und englische Kinder haben Französisch gelernt. Und ja, und so weiter. Und dann noch ein Freund, ein anderer Supertrompeter aus Salzburg. Er hat auch in Graz studiert, Lorenz Reiner. Lebt jetzt schon, ich weiß nicht wie viel, also fast 30 Jahre in Paris. Und ich weiß nicht, ich habe das Gefühl gehabt, dass ich nach Paris, ich muss dorthin einfach gehen. Natürlich gab es auch eine Liebe, also eine Liebesgeschichte. Also was macht man sonst in Paris? Und ja, im 2004 bin ich einfach so nach Paris gegangen. Ich habe gedacht, ja, ich muss das irgendwie, ja, ich muss einfach gehen.
10: Nicht viel nachgedacht, einfach.
11: Zack. Ja, ich glaube, es ist auch gut, dass man ab und zu über solche Projekte nicht viel nachdenkt, weil es ist nicht einfach und es gibt ja sofort viele, nein, schwierig, unmöglich, bla bla bla. Aber natürlich habe ich dann viele, also dort gab es viele Leute, die mir dort geholfen haben. Aber muss ich schon sagen, dass nach 2, 3 Monate bin ich ja einmal so in der Nacht aufgewacht. Also, was mache ich hier? Wie werde ich es hier schaffen?
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11: Weil es ist. Ja, es gibt Musiker, es gibt Trompeter und die sind gut. Und wir brauchen nicht noch einen aus Slowenien. Aber ja, so irgendwie langsam hat sich dann ja diese Geschichte für mich in Paris sehr, sehr schön entwickelt. Also für mich, Paris, dann war es wirklich so ein Big Bang. Was vom Mischen von verschiedenen Musikstile, also Theater, Tanz, Experiment, Contemporary, alles war möglich. Und also Paris für mich war wirklich das. Nichts ist zu blöd, oder zu dumm zu ausprobieren. Verstehst du, es gibt nicht, ja, das macht man nicht.
10: Okay,
11: Tradition, super, schön. Aber ja, probieren wir es einfach. Also ich habe eine klassische Ausbildung gehabt. Irgendwie, ja, das muss so sein. Und für mich war ein Kulturschock. Ich habe das Gefühl gehabt am Anfang, dass ich schon ein bisschen steif. Ich war ein bisschen nervös am Anfang. Ich habe das irgendwie, ja, die sind einfach nicht ernst. Das sind diese Franzosen. Also ich habe das irgendwie, das ist nicht, verstehst du?
10: Klassische Musik muss sein.
11: Klassische Musik, natürlich hier Österreich, auch bei uns in Slowenien. Ja, ich musste mich einfach öffnen, weil meine Idee, wie ich in Paris überleben werde, es hat natürlich nicht funktioniert. Versuch das. Kannst du das machen? Ja, aber nicht in der Form, die ich gekannt habe.
10: Ja, war dann dein Einstieg als freier Musiker oder hattest du eine Anstellung irgendwo? Wie war das eigentlich?
11: Frei, total frei. Und dann nach ein paar Jahren habe ich dieses, Intermittent du Spectacle. Es ist ein System für Künstler in Frankreich. Wobei in Frankreich als freischaffender Künstler dein Status ist Person ohne Arbeit. Und wenn du arbeitest, bekommst du das Geld, also von, wenn ein Festival oder irgendein Konzertsaal dich einlädt, und vom Staat bekommst du Geld für die Tage, also für die Zeit, die du nicht arbeitest, intermittent, das heißt also zwischenzeitlich irgendwie. Und aber das dann, du musst dann schon irgendwie so eine, das dauert 10,5 Monate, glaube ich, diese 10,5 Monate musst du so viele Stunden sammeln. Das heißt, ein Konzert hat Wert von 12 Stunden. Und das muss alles irgendwie offiziell irgendwie deklariert sein. Und dann, okay, nach dieser Zeit musst du dann zeigen, okay, ich habe 507 Stunden gesammelt. Okay, das Statut geht dann weiter, dann okay. Status. Es ist schon wirklich super gedacht.
10: Ein gutes
11: super
10: System.
11: Super gedacht, weil du musst dann irgendwie immer aktiv bleiben. Ich habe am Anfang schon gespielt. Salsa-Band, super, habe ich auch einige Big Bands gespielt, aber hauptsächlich habe ich mit einer so Privat-Theaterschule, experimentelle Theaterschule gearbeitet, Pan Theater, Voice Work nach Roy Hart. Es ist wirklich so, und diese Superpädagogin Linda Weiss, sie hat mich eingeladen, sie hat gesagt, schau, wir machen diese Ateliers montags, und ich möchte ja jemanden, einen Musiker haben, der, also okay, wir improvisieren, aber wir machen so freie Improvisationen. Ich möchte schon vielleicht ein bisschen so Form. Irgendwie, ja, wir haben, es war wirklich super. 3 Stunden, und es war für mich, also ich sehr schnell wollte ich dann überhaupt nichts mit Musik. Also das was ich mitgebracht habe, ich habe sowieso gedacht, das ist wirklich irgendwie langweilig. Das ist irgendwie langweilig. Oh, das sind diese Tonleiter und was. Weil ich habe dort gesehen, dass die Leute, die keine musikalische Ausbildung, also die haben keine musikalische Ausbildung gehabt, die waren frei. Die waren frei, die haben alles ausprobiert, und da waren einige Stimmen, so wirklich, wow, das war wieder so mythologisch irgendwie. Und mich hat das wirklich so, ich habe das dann so...
10: Das ist ja voll enttäuschend, oder? Und ich denke, jetzt aber das Studium, und man fühlt sich so gut vorbereitet für den Musikweg, und dann kommt man nach Paris und eigentlich...
11: Ja, am Anfang war's so, aber ich glaube, ich habe sehr schnell gelernt, okay, das funktioniert auch. Und das, was ich gelernt habe, musste ich dann irgendwie, ja...
10: Integrieren.
11: Ja, integrieren und nicht so irgendwie, ja... vielseitig sehen, so viele Schichten sehen, das funktioniert, aber nicht vielleicht so, ich muss das irgendwie umdrehen, und das, also das für mich war wirklich, also ich bin als Künstler wirklich viel reicher geworden in Paris.
10: Ich habe mir das gedacht jetzt beim Zuhören, dass das ja eigentlich für deine Prägung total wichtig war in der Zeit, oder?
11: Ja, also für mich war es wirklich wichtig. Also was ist Form, was ist irgendwie Inhalt? Das war dann für mich wirklich, also es ist immer wichtiger geworden. Mhm. So Form, okay, man lernt Form, das ist diese Harmonie, das ist das. Aber was ist dein Inhalt? Also wo inspirierst du dich? Das kann ein Buch sein. Ja. Es kann natürlich in Paris, ich weiß nicht, wie viele Ausstellungen gesehen.
10: Ja, das hinterlässt alles.
11: Ich war in Pompidou, ich weiß nicht, wie viel mal. Also ich habe diese Ausstellung, diese fixe Ausstellung dort von Kandinsky, von Picasso. Ich weiß nicht, wie viel mal gesehen.
10: Ja, man ist so umgeben von Kunst.
11: Ja.
10: Immer bei jedem Schritt vermutlich. Und man kann eintauchen und das alles erweitert den Horizont total, oder?
11: Ja.
10: Stelle ich mir vor.
11: Also für mich war es wirklich, ich kann mir einfach erlauben, alles auszuprobieren.
10: Mhm. Wie lange war deine Zeit? In
11: 15 Jahre.
10: 15?
11: Ja,
10: so lang?
11: 15 Jahre.
10: Richtig lang, ja.
11: Ja, von 2004 bis 2019 fast. Ja, 15 Jahre, ja.
10: Pflegst du noch Kontakt?
11: Ja, einige Freunde schon. Also ich habe sehr viel für eine Choreografin dort gearbeitet, Nathalie Pubelier. Wir haben, ich glaube, 7 oder 8 Tanzprojekte zusammen gemacht. Wow. Ich als Musiker oder als Komponist. Und bei der letzten Performance habe ich getanzt.
10: Was?
11: Ja.
10: Gut zu wissen. Dass du auch für das gut mitzunehmen bist.
11: Und schau, weißt du, sie hat sich inspiriert. Wir haben in Paris mit Terra Folk. Also haben wir, Terra Folk und Symbolisches Orchester, haben wir ein paar Konzerte in Paris gespielt. Das musste so in 2010, 11 dort sein. Und ich habe damals, habe ich dirigiert und sie ist zum Konzert in Paris, in Studio L'Hermitage gekommen und sie war total begeistert von meinen Bewegungen als Dirigent. Mhm. Und sie hat mir gesagt, 2, 3 Monate später hat sie mir gesagt, schau, ich denke über eine neue Choreografie und ich möchte dich einladen als Tänzer. Und sie hat gesagt, schau, mich hat das wirklich, ich finde das wirklich interessant als Bewegungen. Und dann, wir haben die, ich glaube, erster Satz von Mozart von Symphonie Nummer 40, G-Moll. Ich habe es dirigiert in meinem Kopf. Und sie hat mich dann geleitet. Was, wie, was. Also, es war wirklich ein unglaublicher Prozess. Also es war wirklich unglaublich. Ich musste dann wirklich einige Monate habe ich also ein Training mit Tänzern gemacht.
10: Das ist cool.
11: Also ich habe mich vorher und nachher nie so fit.
10: Gott, ja.
11: Und es war wirklich unglaublich.
10: Du hast jetzt schon so viele Sachen angesprochen auch. Einerseits das mit der Bewegung, da möchte ich später auch dazu kommen, wenn wir dann über ein Festival sprechen, das in Radio Pravi stattfindet und wo du der künstlerische Leiter bist, der Festivalleiter. Andererseits Terra Folk hast du angesprochen. Was ist Terra Folk? Weil das ist jetzt auch, jetzt sind wir ein bisschen in der Gegenwart wieder. Vorgestern hattet ihr ein Konzert in Ljubljana, ein sehr großes. Aber es war ja, Terra Folk hattest du ja schon vor ein paar Jahrzehnten auch schon mal Kontakt, ne? Also vor 20 Jahren oder so schon das erste Mal.
11: Ja, fast.
10: War das dann, also nach Paris kam ja noch was anderes. Wie schließt sich da so ein bisschen der Kreis auch dann zu Terra Folk?
11: Während ich in Paris war, habe ich nie Kontakt mit Slowenien verloren. Also ich habe ab und zu einige Projekte gemacht. Also ich habe damals am Anfang noch mein eigenes Orchester geleitet, The Full Cool Orchestra. Es war ein wirklich...
10: Wie?
11: The Full Cool Orchestra.
10: The Full Cool?
11: Ja, das war wirklich super, super Jazz-Orchester. Wow. Es gibt ein Album, The Full Cool Vibes. Wir haben es in 2001 oder 2002 aufgenommen. Und das war wirklich ein super Orchester. Also so, wir haben es dann damals so World Fusion genannt, weil es war Fusion World Music mit Akkordeon, mit Perkussion, mit Rap, Hip Hop, Drum and Bass. Es war hauptsächlich meine Musik. Und das waren junge Musiker aus Slowenien und auch aus Österreich, aus Kroatien, aus Serbien, aus Und ja, wir haben ja 4, 5 Jahre haben wir super Projekte gemacht. Und bei, ich weiß nicht, ob das in 2005 war vielleicht oder 2004, ich kann mich jetzt nicht erinnern, habe ich auch Bojan Svetrežnik Mitglied von Terrafolk, eingeladen als Solist. Ich habe damals eine Suite geschrieben, Suite quasi Balkanica. Ich habe damals mit einem Gitarristen aus Mazedonien gearbeitet, Vladko Stefanowski, und Big Band aus Ljubljana hat mich, hat gesagt, ja, bitte schreib eine neue Komposition. Diese Komposition wurde zuerst mit Big Band der Radio-Television Slowenien aufgeführt und dann 2 Jahre später haben wir diese Komposition mit The Full Cool Orchestra gespielt und wir haben so eine Tournee, ich glaube 5 Konzerte in Slowenien, stell dir vor, Tournee von 6 Konzerten mit Big Band gemacht. Küste, Maribor, Ljubljana, Kirschko, wir haben auch hier gespielt, in St. Ulrich.
10: Ah, im Greithaus.
11: Greithaus. Ja. Damals auch mit Erik Fleumann, super Trompetist, den du letztes Jahr gehört hast, beim Symphonieorchester.
10: Ja,
11: okay, das war dann, und damals habe ich Bojan Cvetrežnik aus Terrafolk mit, also eingeladen, als Solist auf der Geige zu spielen, auf diese Komposition, Suite quasi Balkanica. Dann hat er mir gesagt einmal, ja, schau, mit Terrafolk, wir machen jetzt mehrere Projekte mit Orchestern und so. Dann habe ich so ein bisschen am Anfang mitgemacht, Symphonieorchester, eine Tournee in Frankreich. Und es war für mich immer, ja, es war für mich war das immer eine Herausforderung, weil es war immer ein bisschen Volk. Ich bin ein bisschen vielleicht, ja, ich mag Form. Irgendwie ein Rhythmus auch für die Arbeit, also für wie ich arbeite. Und Bojan ist ja mehr so irgendwie Free Spirit. Und für mich war das immer, für mich war es war immer ein Challenge, eine Herausforderung irgendwie. Aber ich habe das irgendwie sehr tief gespürt, dass ich muss das machen, weil da kann ich was lernen. Ich muss was machen, was ich nicht machen kann. So, für mich ist das sehr wichtig. Ich gehe immer, was ich nicht kann oder was nicht einfach ist.
10: Immer den schwierigen Weg.
11: Ja, ich weiß.
10: Oh, nicht, ja. Anstrengend.
11: Ja. Ja.
10: Aber auch gut, nur daran wächst man, oder?
11: Ja.
10: Das bringt einen, nur das bringt einen weiter.
11: Ich glaube, ja. Natürlich, ja, vielleicht, wenn es hängt davon ab. Wir mit meiner Frau, wir haben auch in, wann war das? 2018, wir haben so ein Retreat, 6 Monate Meditation gemacht in Uruguay.
10: Wirklich?
11: Ja. Und und das war für, das ist auch ein anderes Moment in meinem Leben. Ich habe alles irgendwie, ja, Schluss, fertig, Paris, ciao, Trompete, Musik, nichts, bitte.
10: Lass mich alle in Ruhe.
11: Ja.
10: Ich will nur noch meditieren, ja. Bitte.
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11: Und ja, Terrafolk. Zurück zum Terrafolk. Wir haben ja mehrere so Projekte gemacht. Und ich glaube, ja, in 2010 hat Bojan angefangen so mit, also er ist ein Superpädagoge. Und er hat so mit junge Geiger, hat er angefangen, so Stunden, Unterricht, Workshops, so Folk Music, Balkan, Irish, aus Skandinavien, alle diese Stile hat er irgendwie studiert und dann, es ist unglaublich. Und dann, es gibt jetzt in Slowenien sehr viele, also es ist, ja, es gibt ein paar Generationen, irgendwie trainiert von Bojan, und es ist unglaublich. Weil es ist nicht so einfach, Geiger zu finden, die Groove haben. Okay, du kannst irgendwie Bläser, das ist irgendwie Blasmusik, dann vielleicht Big Band, aber Streicher ist... Ja, nicht so einfach, Musiker zu finden, die irgendwie Musik, die irgendwie Groove, ja. Die Groove hat zu spielen. Es ist nicht einfach. Und jetzt haben wir in Slowenien so, ja, mehrere Generationen, und gerade jetzt, also am Samstag haben wir ein Konzert in Ljubljana gemacht, Terrafolk wieder. Reunion, das Original, Oberkainer Trio, nein, Volkstrio. fast 15 Jahre nicht zusammengespielt. Ach, jeder hat seine Projekte gemacht, okay. Und jetzt seit 2024, Und das war so ein Revival wieder mit Sinfonieorchester aus Ljubljana und ja, natürlich. Und es gab wieder eine so neue Generation von Fiddlern, die heißen Fiddlegang.
10: Die hast du dirigiert, nämlich
11: ja, in Ljubljana. Ja, ja.
10: Was hattet ihr so ein Publikum? Und das ist das eine. Und das Sinfonieorchester, wie viele Leute fasst das? Wie viele Leute?
11: 60. Ja, ja, über 60, ja. Also wow. Wir waren so
10: auf der Bühne 80 Personen.
11: 80 Personen. Ja.
10: Publikum war so
11: 1500.
10: Geil.
11: Ja, fast akustisch. Weil die Idee war eigentlich ja irgendwie in die Welt von Sinfonieorchester zu gehen, nicht so ein klassisches Crossover zu machen. Okay, versuchen wir, okay, wir werden Solisten, okay, mit, also verstärken, aber nur, wenn es nötig ist. Also wenn es Tutti gespielt wird, nicht, okay, so ein bisschen, tschick, tschick, tschick, wieder zurück. Nicht, dass das irgendwie das ganze Orchester und alle Solisten die ganze Zeit auf PA, so, verstehst
10: komplett
11: du?
10: Komplett verstärkt,
11: ja.
10: Das war sehr natürlich, lässt auch.
11: Sehr natürlich und ja, auch die Idee war, also wir sind gewohnt, dass das Sinfonieorchester immer mit Dirigent spielt. Also wir haben dirigiert. Aber während wir gearbeitet haben, also geprobt haben, haben wir schon Zeit gegeben, dass, okay, versuchen wir uns zuzuhören. Nicht, dass immer, also es hängt natürlich davon ab, was für Stück, was für, ob es rhythmisch kompliziert ist oder nicht. Aber man sieht, dass auch mit einem Sinfonieorchester man kann so arbeiten. Zuhören,
10: ja.
11: Laut zuhören, nicht laut spielen, sondern laut zuhören,
10: ja.
11: dann merkt man, dass alle leiser spielen und dann, aha, okay, am Anfang ist es ein bisschen merkwürdig, aber dann, okay, es geht auch.
10: Gibt es da im Nachhinein jetzt die Möglichkeit, ja, das dann irgendwie zu hören? Auch noch?
11: Ja, also das wird jetzt, ich glaube, vielleicht diese Woche oder nächste Woche gemischt und dann wird es auf Stream-Plattformen geben, ja. Mhm. Und auch Video.
10: Ja. Also ich werde auch von Terrafalk, ich habe da auf YouTube, wir haben vorhin gesprochen, da war das Mikrofon noch nicht an, gibt es sehr coole Videos auf YouTube, wo man genau diesen Groove von Streichinstrumenten einfach auch erleben kann, sehen kann und ja, spüren kann, was da abgeht und was du meinst damit. Und ich werde diese Links auch unbedingt teilen in den Show Notes bei diesem Podcast, dass für alle, die jetzt unserem Gespräch so zuhören, dass die auch ein Gefühl und ein Gespür bekommen für diese Musik. Ja?
11: Ja.
10: Du, und jetzt lass uns aber dorthin springen, nicht, ja doch, dein Retreat hat mich jetzt darauf aufmerksam gemacht, dass du gesagt hast, mit deiner Frau hast du dein mehrmonatiges Retreat gemacht.
11: Mhm.
10: War das die Frau, die du in Paris kennengelernt hast?
11: Okay. Ja.
10: Weil ich möchte zu einer anderen Frau kommen, die ich nämlich schon kennengelernt habe.
11: Aha.
10: Deine jetzige Frau.
11: Das ist die jetzige Frau, ja. Ich habe sie in Paris kennengelernt.
10: Es gibt eh nur die. Ach, dann bin ich ja froh. Ich habe solche Gedanken gemacht.
11: Jetzt gibt es nur die.
10: Isidor, Gott sei Dank.
11: Gott sei Dank,
10: Das ist the one and only.
11: The one and only.
10: Patricia Lopez. Menadier. Und ich habe sie kennengelernt, als Frau kennengelernt, als Sängerin kennengelernt. Sie ist fantastisch. Und dass ihr zwei zusammen seid, kein Wunder, das ist eine gute Gang.
11: Ist eine gute Idee.
10: Ja, eine gute Idee, ja. Das war der Grund, okay, jetzt macht das für mich im Kopf Sinn.
11: Ja.
10: Voriges Jahr im Herbst hatten wir in Eibiswald die große Ehre und die große Freude, deine Frau im Trio erleben zu dürfen. Mit lateinamerikanischen Rhythmen und es war das Programm Frauen und Boleros.
11: Frauen und Boleros, ja. Ja, sie hat sich Zeit genommen, also dieses Repertoire. Also, sie hat eigentlich die Kompositionen von Frauen genommen.
10: Mhm.
11: Es gibt diese Boleros sind von Frauen geschrieben.
10: Ja, das ist so.
11: Also sie hat wirklich, studiert und recherched. Und sie hat sehr viele interessante Informationen gefunden. Natürlich, wie also die Rolle von Frau in Man's World als Kompositorinnen, ja, oft waren sie überhaupt nicht anerkannt als Autorinnen. Und das war eigentlich die Hauptidee.
16: Ja.
11: Die Hauptidee des Boleros, Musik komponiert von Frauen.
16: Mhm. Und es war ein ganz besonderer Abend, weil eben natürlich die Musik im Mittelpunkt gestanden ist, aber auch diese Biografien und diese Geschichten dieser Frauen und dieser Komponistinnen und die Biografien dieser Frauen. Und das war eine tolle Mischung und es war wirklich ein ganz, ganz tolles und für viele Leute ein sehr bewegendes Konzert. Mhm. Und ich hoffe, dass wir eine Wiederholung machen können.
11: Ja.
16: Und das war, und ihr zwei seid eine explosive, wunderbare Mischung. Ja.
11: Wir haben uns gekannt in Paris, aber eigentlich hat sie mich fünf Jahre später dann eingeladen. Sie hat ein Theaterstück produziert in Santiago de Chile von Alejandro Sivekink, ein Autor. Er ist jetzt leider schon, es ist gestorben vor ein paar Jahren, aber er ist wirklich sehr bekannt, Alejandro Sivekink. Und sie hat ein Stück produziert und er war Freund von Victor Jara. War so ein Poet, Musiker, Theaterperson, er war getötet im Stadium im 1973 beim Coup d'État von Pinochet in Chile. Okay, das ist eine wirklich, wirklich wichtige Figur, also Victor Jara und Alejandro Sivekink, das war so eine Generation und die hat wirklich wichtige Theaterstücke gemacht in Chile. Und sie hat mich gefragt, okay, ich produziere dieses Theaterstück und es gibt Songs. Ich habe gesagt, okay, das interessiert mich. In der Zeit wollte ich nicht Arrangements schreiben und Originalmusik, Texte existieren. Bin ich dann nach Santiago geflogen und ich glaube, ich habe 12 Songs in einer Woche geschrieben, weil die Texte, die Rhythmik war unglaublich. Also ich habe es durchgelesen und es gab schon einen Rhythmus, es gab schon einen Mood. Dann haben wir natürlich mit Regisseur zusammengearbeitet. Ich habe einige Sachen so gezeigt am Klavier. Schau, ich stelle mir das so vor. Eine Woche, es war wirklich unglaublich.
16: Diese Kompositionen wollten geschrieben werden.
11: Ja.
16: Die haben sich aufgedrängt.
11: Die Texte so mit Humor und also die Rhythmik war wirklich. Und dann haben wir diese Production gemacht in Santiago de Chile. Ja, und dann waren wir so ein bisschen in Santiago, noch Paris. Und dann in 2017 mehr oder weniger habe ich dann mich schon entschlossen, ich glaube, ich muss Paris ein bisschen verlassen. Und dann haben wir dieses Retreat gemacht in 2018 in Uruguay. Und dann waren wir so ein bisschen in Santiago, noch Paris. Und dann in 2017 mehr oder weniger habe ich dann mich schon entschlossen, ich glaube, ich muss Paris ein bisschen verlassen. Und dann haben wir dieses Retreat gemacht in 2018 in Uruguay. Und dann bin ich nicht mehr nach Paris

0: Am Anfang war ich in Chile, dann war ich ein paar Monate in Mexiko, auch ein Retreat. Und dann bin ich im 2021, so im Mai, bin ich zurückgekommen. Also so im 2018 war ich mir nicht mehr so sicher, ob ich Musik weitermachen.
1: Wirklich?
0: Ja. Also Trompete habe ich wirklich dann aufgehört. Ich spiele jetzt nicht mehr Trompete. Ab und zu, wenn es so experimentelle Sachen, aber nicht mehr.
1: Was hast du dir da 2018 gedacht? Was wäre deine Alternative oder deine Alternativen gewesen? Welche Art für dieses Ausdrucks hättest du für dich noch gehabt?
0: Weißt du, was habe ich? Ich habe Atemtechniken unterrichtet.
1: Aha.
0: Ja. Weil ich habe damals, als wir dieses Retreat gemacht haben, natürlich Meditation und Meditieren und Atmung und Trompete und Atmung und das alles. Dann natürlich, ich habe in Paris viel mit Atmung gearbeitet, als ich als Vocal Coach gearbeitet habe und das alles. Und dann, ich wollte eigentlich wann war Corona? 2020 oder 19?
1: 19, ja,
0: 20, 20.
1: aber
0: Ja,
1: 19 ist
0: ja,
1: 20. 20,
0: 20.
1: März 2020, oder?
0: März 2020. Ja, ich wollte eigentlich im März 2020 in Santiago de Chile so wieder einige Workshops machen, weil ich habe auch als Vocal Coach in Santiago schon vorher gearbeitet, als ich in Paris gelebt habe. Und ich habe schon, ja, hab schon organisiert, ja, ich werde wieder so Workshops machen und Close, also Lockdown. Und dann habe ich so ein paar Tage, habe ich mir so, ja, gedacht, was mache ich jetzt? Und ich habe dann mit online 1,5 Jahre fast jeden Tag mit zwei Gruppen Atemübungen gemacht.
1: Wirklich?
0: Ja, also alles möglich. Also auch meditiert, auch autogenes Training,
1: Wie toll.
0: ja, das war, also habe sehr
1: Wie
0: wenig
1: toll.
0: komponiert,
1: Aha.
0: habe sehr wenig komponiert, aber das hat mich wirklich, ich glaube, es hat mir sehr viel geholfen. Also ich bin wirklich ein Fan von Atmung.
1: Du,
0: Es
1: Atmen ist
0: klingt,
1: so und ist nicht
0: es,
1: schlecht. Atmen ist nicht das Schlechteste.
0: ja.
1: Das muss man doch jetzt mal auch so öffentlich sagen.
0: Atmen ist wirklich cool
1: Atmen
0: und
1: ist cool.
0: hilfreich. Aber wirklich so bewusst. Also ich, na,
1: Ja.
0: wirklich. Es war interessant. Und ich habe sehr viele, also so Followers gehabt. Wir waren wirklich so eine Gruppe in Chile und eine Gruppe hier in Slowenien, auch aus Serbien, Kroatien. Und es war wirklich ganz was Besonderes.
1: Ja, hey, dann möchte ich das gleich mal nutzen.
0: Ja.
1: Hey, eine kurze gemeinsame Übung. Komm.
0: Was ganz Einfaches ist, ja,
1: Sollen ihr zu Hause mitmachen, natürlich.
0: mitmachen.
1: Wir sehen das.
0: Ja. Also, gemütlich sich irgendwie hinsetzen. Was beim Atmen wichtig ist meine Kiefer.
1: Das Käfer.
0: Ja.
1: Und du machst gerade eine Bewegung, als würdest du
0: Oh,
1: gähnen.
0: gähnen, ja. Also irgendwie.
1: Ein
0: So.
1: richtig fader Gesichtsausdruck.
0: Ja, irgendwie.
1: Gelangweiltes Gesicht.
0: So wie ein Knödel in der Mund. Aber wir werden einfach nur durch die Nase einatmen. Ausatmen durch die Nase oder durch den Mund. Und nicht sofort einatmen. 2, 3 Sekunden warten und wieder durch die Nase. Ausatmen, aber nur so relaxen. Halten, einatmen.

0: Halten. Einatmen. Nicht einatmen. Einatmen. Und ausatmen.
1: Sehr schön.

0: Das mit dem Anhalten, mit der Pause,
1: Ja.
0: das ist das, finde ich, das Wichtigste. Um zur Ruhe zu kommen. Also ich merke es bei
1: Ja.
0: mir so irgendwie, das zu halten, ist angenehm.
1: Weil unser Körper, also irgendwie, wir atmen nicht so. Körper ist irgendwie einatmend und ausatmen, also ist immer länger. Und unser Kopf, unser Gehirn, wenn unsere wenn unsere Ausatmung langsam ist, das bedeutet, okay, ist alles okay. Keine Gefahr. Und dann dieses Gefühl von Not, es ist irgendwie angenehm,
0: Dann
1: irgendwie
0: fühlt man sich
1: frei.
0: wieder,
1: Verstehst du, so irgendwie man
0: ja.
1: öffnet sich so, weil wir, also es ist fast unmöglich, einatmen zu forcieren. Du musst dich irgendwie relaxen, weil es ist Physik. Es ist Druck von außen geht nach innen und das. Und was du gesagt hast, ja, stimmt, weil ausatmen und Atem halten ist irgendwie komisch, ja? Weil wir denken immer und
0: Es kommt
1: halten.
0: gleich Angst,
1: Ja,
0: irgendwie, ich bekomme keine Luft.
1: genau.
0: Genau das Gegenteil
1: Vertrauen,
0: passiert,
1: beobachten. Habe ich dann sofort 5000 Gedanken, ich werde jetzt gleich sterben oder ich werde es nicht. Okay, Vertrauen. Weil es hängt davon
0: Schön.
1: ab, wie viel Sauerstoff ich in meinem Blut habe und nicht wie viel Luft ich in meinen Lungen habe. Und das, also, es gibt super, also Atmen ist wirklich cool.
0: Ich lasse mir jetzt ein T-Shirt machen mit dem Spruch,
1: Ja.
0: Atmen ist wirklich cool. Nein,
1: Ja.
0: und man weiß es ja auch und ich glaube, das hat ja
1: Ja.
0: schon jeder mitbekommen, dass es einem auch hilft, in Stresssituationen vielleicht auch präventiv zu arbeiten,
1: Alles,
0: oder? Ja,
1: Verdauung, weil man
0: Verdauung,
1: bewegt, also diese inneren
0: den Bauch,
1: Organe, alles, alles, alles. Irgendwie, das ist, ich sage immer, dass das irgendwie Massage für unsere, also für unsere, diese Innerräume, also
0: Und der
1: Atmung
0: Isidor
1: ist.
0: klopft sich am Bauch und streicht seinen Bauch, um das zu unterstreichen, wie wichtig das ist, ja, wie
1: Ja,
0: gut
1: ich
0: es
1: glaube
0: tut.
1: schon, ja.
0: Ja, und wir sind oft so verkopft, oder? Man muss sich ein bisschen runterholen und mit dem
1: Ich hab
0: Atmen
1: jetzt
0: gelingt das
1: gerade
0: gut.
1: vor, ich glaube vor 2 Monaten, habe ich einen Artikel geschrieben über Atmung auf Slowenisch. Aber man kann das heute schon recht gut übersetzen.
0: Ja.
1: Ich kann dir dann
0: Ich werde das
1: meinen
0: gern
1: Link.
0: verlinken,
1: Ja,
0: unbedingt, ja,
1: ja.
0: unbedingt. Weil es passt ja, bitte, hallo.
1: Ja.
0: Du kannst doch, ich kann leider nicht in Slowenisch mit dir sprechen, aber du
1: Ja,
0: kannst gern zum Beispiel auch mal alle Radio Agora-HörerInnen gern
1: ja.
0: mal
1: Lepo
0: begrüßen.
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0: Oh, und du hast so gestrahlt dabei. Ich glaube, es war nur Schönes, was du gesagt hast.
1: Ja.
0: Danke, Isidor. Danke. Du, wenn wir schon jetzt so von Radio Agora auch reden, bist du ein Radiohörer und wenn ja, wo und wann?
1: Ja, FIP, Radio FIP, Frankreich.
0: Wirklich?
1: Ja.
0: Und das über Internetradio, ne?
1: Ja. Das ist State Radio, also Staatsradio von Radio France. Es gibt Radio Kultur, Radio, ne? Und es gibt FIP. Das für mich ist ein Must. Es gibt alle Neuigkeiten so in die Musik. Du kannst klassische Musik hören, dann nächstes Stück wird es ein, es wird ein Hip-Hop, aber wirklich top. Radio FIP. 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
0: Bis
1: Wirklich,
0: hier gepointet.
1: das für mich. Und
0: Sehr
1: es war
0: cool.
1: natürlich in der, also 2000 war auch Radio Nova, auch aus Paris. Radio Nova sehr, sehr, war sehr, sehr, sagen wir, verantwortlich für Jungle, Drum and Bass. Also ja, 90er, Ende 90er Jahren, Radio Nova. So wirklich mehr so elektronisch, Radio Nova. Ja, also aber FIP, Ich habe immer, so, wenn ich Radio zuhöre, höre ich FIP. Wenn ich zu Hause bin, wenn ich was so irgendwie Office Work machen muss, dann FIP. Aber das Problem ist, dann bin ich nicht konzentriert, weil dann schaue ich, was wer das spielt ja. Und dann.
0: Dann verlierst du dich in diesen Künstlern, ja genau.
1: Das kenne ich nicht, dann schaue ich.
0: Herrlich.
1: Ja. Und dann, ja, dann alle Mails ja, bleiben für das nächste Tag. Genial. Und ja. Aber ja, da, so. Es ist schon interessant. Mhm. Ja.
0: Was schätzt du am Radio hören? Was ist der Unterschied auch zum, für dich persönlich zum Streamen? Was schätzt du an Radiosendungen und am Radio?
1: Also, ja, ist die, also das Effekt von Überraschung.
0: Ja.
1: Was Neues oder was ich schon kenne, aber okay. Und dann natürlich die Person, die moderiert. Sich informieren.
0: Es gibt so mehr zu erfahren auch, ja.
1: Ja, und beim FIP, bei Radio FIP, es gibt keine Werbung.
0: Oh, super.
1: Also ich weiß, ich bin nicht Anti-Werbung, weil ich weiß, Werbung ist wichtig, weil wenn wir dann für unser Festival zum Beispiel Sponsoren brauchen, diese Sponsoren müssen werben und ja, es ist so ein.
0: Mhm. Ich denke auch, also liebe Leute, es bringt einen so raus in eine, auch in eine andere Welt und auch aus dieser eigenen Blase, von der man jetzt so oft spricht. Na, man ist, wir sind alle so in unseren eigenen Blasen gefangen und Radio hören, bringt einem auch andere Dinge näher. Ja? Mm. Andere Themen, andere Menschen oder andere Musik einfach auch. Also wie immer nur dasselbe, dass man streamt und durch den Algorithmus immer nur dasselbe reingespült bekommt, oder? Man kriegt so ein bisschen, man wird wieder, die Nerven, Ohren und die Sinne werden wieder anders bedient und gekitzelt, finde ich, oder? Durch Radio. Genau.
1: Ja.
0: Hörst du deine eigenen Produktionen? Sachen
1: ab und zu, ja. Ab und zu schon, ja. Nicht, dass ich mir das irgendwie, aber es gibt Momente, wo ich zum Beispiel, dass mich jemand fragt, okay, eine Zusammenarbeit oder irgendwas, ja, ich höre zu. Aber ich war schon immer so, dass ich habe eigentlich sehr schnell komponiert. Okay, vielleicht das und das gefällt mir nicht, aber ich werde es bei der nächsten Komposition anders machen. Mhm. Ich, weißt du? Weil es gibt verschiedene, ja. Es gibt Komponisten, die basteln, okay, also bis zur Perfektion ist auch okay. Mhm. Aber ich wollte immer, dass irgendwie eine Komposition so einen Stempel hat von einem relativ kurzen Zeitraum. Mhm. Weil mein Geschmack habe ich dann gesehen, dass es schon sehr schnell irgendwie sich geändert hat.
0: Ja.
1: Was mich irgendwie innerlich von mir, also meine Ideen, was mich irgendwie so, was mir gefallen hat. Okay, das ja, okay. Und dann vielleicht ein Jahr später war das schon nicht mein Ding. Mhm. Musste ich was anderes machen. Geschmack ändert sich. Oder also meins schon.
0: Ja, es hat auch mit der eigenen Lebensphase vielleicht gerade zu tun und wer einen vielleicht auch inspiriert oder wem man begegnet oder was sich im eigenen Leben abspielt. Und du hast jetzt ganz zu Beginn von unserem Gespräch von einer sehr wichtigen Phase als junger Mensch gesprochen. Und ich möchte ein bisschen die Brücke schlagen, weil in meinem Podcast habe ich habe noch viel vor mit dir heute.
1: Also,
0: ich
1: muss
0: jetzt müssen wir mal auf die Zeit schauen, mein Lieber. Ich habe noch einiges vor. Ein Part in meinem Podcast ist ja auch Fragen aus dem Schilcherland. Und da schaue ich mich um, suche nach einer Brücke zwischen mir und meinem Gast oder meiner Gästin. Gibt es Leute, die wir beide kennen? Ja. Und es gibt ein paar, wir kennen den Luis. Da ist jeder Zeit zum Luis, selbstverständlich.
1: Ja.
0: Wenn der Luis Fragen hat an dich, das machen wir dann nachher, wenn das Mikrofon ausgeschaltet ist.
2: Ich fall da jetzt weg.
0: Ja. Aber jetzt habe ich habe jemanden gefunden. Ich musste nicht lange suchen.
1: Ja.
0: Okay. Diese Person hat Fragen an dich.
1: Wow.
0: Und ich bitte dich, lieber Isidor, die zu beantworten.
1: Natürlich.
0: Ja? Und das ist jetzt die Kategorie.
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4: Lieber Isidor, hier spricht Wolfgang Fasching vom Theater im Kürbis in Wies. Erinnerst du dich? Ich habe nachgelesen. Vor 32 Jahren warst du ein ganz, ganz junger Mann in unserer gemeinsamen steirisch-slowenischen Musiktheaterproduktion Mythos und Grenze. Geschichten von diesseits und jenseits des Radlpasses. Wie alt warst du damals, als du deine herausragende Musikalität uns zur Verfügung gestellt hast?
1: Ja, ich glaube 22. Nein, weniger. Das war 1994. Ich war damals 20 Jahre alt. 94, wenn es das war, ich war 23. 94, ich war 21 Jahre alt.
0: Wahnsinn.
1: Ja, 21 Jahre alt.
2: Mhm.
1: Ja, ja, ja.
0: Sehr spannend. Und da habt ihr beide, und da seid ihr jetzt auf dich und den Luis, da habt ihr euch auch das erste Mal kennengelernt.
1: Ja.
0: Was für ein Glück. Du und der Wolfgang möchte auch noch was wissen.
4: Uff.
0: Ja.
4: Du, wir haben einander vor einiger Zeit in der Blue Garage in Frauenthal wieder getroffen und herzlich umarmt. Offenbar haben wir uns in diesen 32 Jahren kaum verändert.
0: Was sagst du dazu? Hast du dich verändert?
1: Verändert, ich weiß nicht. Weil, so wie ich schon am Anfang gesagt habe, diese Person ist... hat eine sehr wichtige Rolle in einem Abschnitt von meinem Leben gespielt. Das sind so Momente. Es ist wirklich so ein Turning Point, wie man Kunst sieht, wie man... Ich glaube, er hat mich geändert. aber diese Energie von Wolfgang, ich weiß, also... Nein, nichts hat geändert. Ich glaube, wir haben dann leider nicht so viel Zeit gehabt, um mehr zu diskutieren. Aber ja, das ist wirklich eine super interessante Person. Also damals war er so, also ohne Grenzen, ohne Grenzen, Energie ohne Grenzen, verstehst du? Alles, das probieren. Und er hat wirklich an dieses Projekt geglaubt, an uns geglaubt. Er hat uns geleitet, er hat uns freien Raum gegeben, er hat nicht gesagt, das muss sein, bring etwas, okay, bring etwas, das, was denkst du,
0: ja, super.
1: Ja, super. Wir waren grün, verstehst du, wir waren grün, aber ultra grün, also junge Musiker und er... He's the man.
0: Oh, cool. Oh, der wird sich freuen, wenn er das hört. Der Wolfgang Fasching. Eine Frage habe ich noch von ihm.
4: Miran Heinz hat seinerzeit seine Bilder gemeinsam mit Josef Tomaschitz aus Frauenthal auf die Bühne gebracht. Leider ist er nicht mehr unter uns. Weißt du von den anderen slowenischen Darstellern und Musikern, was sie heute so machen?
1: Also, da war die Mateja dabei, die spielt Flöte im Opernorchester in Maribor. Ich glaube, da war Lucia dabei, Lucia Wernig. Sie ist jetzt Klavierprofessorin in Radovlica. Da war Sascha, ich weiß nicht, was sie jetzt macht. Ihre ältere Schwester Darinka war im Parlament, hat eine eigene, wie sagt man so, wo man Blumen verkauft, aber nicht nur Blumen, die Pflanzen und das.
0: Eine Gärtnerei.
1: Gärtnerei gehabt. Mhm. Wer war noch dabei? Ja, ich glaube, wir waren so 4, 5. Ja, Miro ist leider gestorben, aber ja, das war Lucia, Mateja. Wer war noch als Musiker dabei? Ich glaube nicht, da waren, aber vielleicht waren mehrere. Weil es gab auch Borut, der war so Schauspieler. Es gab...
2: Gerd Weber war noch am Saxophon.
1: Ja. Aus Eibiswald, es war auch, ich habe Namen vergessen, aber ich weiß, dass ihre Familie hat die Wohnisch-Firma gehabt.
2: Uli Wohnisch
1: war dabei.
2: Die war dabei.
1: Ja.
0: Wirklich?
1: Sie war wirklich so, sie hat uns immer eingeladen zu ihrer Wohnung. No problem. Immer so super.
0: Ja, die Uli Wohnisch ist nach wie vor bei der Kulturinitiative Kürbis.
1: Wirklich?
0: Ein ganz wichtiger Part. Sie ist die Obfrau, ja, sogar. Ja, ja wirklich. Sie... Und sie spielt immer noch Theater. ist fantastisch.
1: Ich muss sie unbedingt sehen,
0: ja.
1: Wirklich.
0: Ja, ja.
1: Weil sie, also ich erinnere mich, so ihre Augen, das war wirklich so strahlend. Paff, paff, da, paff, paff. Sie war wirklich voll, ja, und wer war noch dabei? Es war Sohn von Wolfgang dabei?
0: Genau,
1: Thomas. Thomas war dabei.
0: Genau. Thomas Fasching.
1: Thomas Fasching.
2: Marlies Schuster. Marlies Schuster und Iris
1: Robitsch. Iris
0: Robitsch. Ja. Schau.
1: Ja.
2: Aber es ist lange her.
1: Und wo sind diese Leute?
2: Die gibt es noch.
1: Ja. Die gibt es noch.
0: Die gibt es alle noch.
1: Die gibt es noch.
0: Und den Kontakt zu Uli Wohnisch stelle ich auf jeden Fall her.
1: Ja.
0: Und der Wolfgang Fasching, der ist jetzt sehr oft in der Sobot. Und der war ganz überrascht, als ich gesagt habe, dass du ja wieder in Radio Abklage lebst. Also wird der Kontakt wird wieder hergestellt.
1: Ja, ich habe dieses Projekt in Maribor in 2023 gemacht, Homo Faber. Bei diesem Projekt, ja, da habe ich an Wolfgang gedacht, weil er hat uns damals das beigebracht. Also zumindest mir.
0: Ja.
1: Schau, was alles hier schon gibt, verstehst du? Wo kannst du die Inspiration finden? Weißt du, ich werde nach, ich weiß nicht, Indien fliegen oder ich weiß nicht was. Aber es gibt so viel Energie irgendwie, also diese Geschichten, also was künstlerisch daraus zu machen.
0: Dass gleich in der Nähe so viel passiert.
1: Ja. Ja.
0: Oder und da kommen wir auch schon zu Dingen, die in der Nähe passieren. Aber jetzt vorher möchte ich noch danke, lieber Wolfgang Fasching.
1: Danke, Wolfgang. Ich hoffe, dass wir uns wirklich, wirklich sehr bald wiedersehen. Ich habe viele Fragen.
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0: Dein Leben ist voll mit Geschichten. Du musst wiederkommen. Das ist einmal klar. Du musst wieder in meinen Podcast kommen. Aber jetzt ist ganz wichtig auch für mich, ich möchte unbedingt wissen, seit wann gibt es das Aresfest, das Aresfest in Radio Pravi, bei dem du jetzt der Festivalleiter bist? Was steht heuer am Programm? Mhm. Und davor möchte ich unbedingt nochmal die Rosen streuen für das, was ich letztes Jahr erleben durfte. Mhm. Ein fantastisches Konzert
1: im
0: Schotterberg. Also wirklich, es war breathtaking. Ja, das war ganz, ganz fantastisch für mich, so etwas zu erleben in nächster Nähe. Also wirklich, das ist über die Grenze. Es ist dann, ich habe vorher schon gesagt, eine Viertelstunde dorthin zu fahren. Und es ist dann wie im Römersteinbruch in St. Margareten. Mm. Dieser Steinbruch da in Radio Pravi, das ist unglaublich, wie toll. Und eine große Bühne, tolle Beleuchtung und ein super Orchester. Das war das
1: Radio Television Sinfonieorchester von Slowenien. Ja. Das ist also Guest-Dirigent für Projekte. Also wir haben schon viele Projekte zusammen gemacht. Ja. Und, ja. Also Arsfest seit 2022. Wir feiern heute 5 Jahre. Also ein Festival zu machen ist sehr anstrengend. Ist aber Festival. Ich werde vielleicht jetzt nicht so über die Bedeutung vom Wort Festival. Aber so ganz kurz. Festival hat sehr viel zu tun mit Gesellschaft. Es ist, also für mich ist das ein Gesellschaftsprojekt. Wenn heute, weil wir wissen heute, es gibt so viele, Social Media, also Leute verbringen fast keine Zeit mehr zusammen, physisch. Und deswegen, ich als Mensch, als Person, ich empfinde eine riesige, wie soll ich sagen, so, ich brauche das. Es ist wirklich fast wie Not, dass Leute wieder zusammenkommen, dass Leute zusammen Sachen erleben, weil sonst, ich weiß nicht, wie wird das sich enden, verstehst du? Weil ich kann sehen, jedes Jahr haben wir mehr, das Publikum ist immer größer und das Publikum bleibt nach dem Konzert, trinkt etwas, plaudert, und kommt zu Fuß, weil wir versuchen wirklich, wie du gesehen hast, dass unsere Konzerte im so Venues, wir benutzen Venues in Natur sehr viel. Wir versuchen fast alle Konzerte draußen zu organisieren, wenn es regnet, wenn es kalt oder feucht, dann schon in einem Saal. Aber die Idee ist irgendwie, dass das alles irgendwie draußen passiert.
0: So das Open-Air-Feeling.
1: Ja, und das sind Orte, die eine Energie haben, die eine starke Energie haben. Also, finde ich. Weil, wieder, es ist einfach ein Konzert in einem Saal zu machen.
0: Ja, es ist wirklich.
1: Also, es mucht. Also, für mich, ich weiß nicht. Ich muss einfach. Ich sehe Sachen einfach anders. Also, okay, das können wir machen, also Konzerte organisieren in einem Saal. Natürlich ist es kompliziert. Natürlich existiert so ein Risiko, dass es regnen wird oder was weiß ich alles. Aber zum Beispiel, letztes Jahr haben wir dieses Konzert gemacht. Also, die Leute, die dort waren, reden noch heute und ich glaube, die werden sich bis zu erinnern, weil man kann ein Sinfonieorchester nicht in einem Schotterwerk sehen. Tief, groß, es ist einfach unglaublich. Das ist so, Experience, ein Moment, okay, ich muss aus meinem Haus gehen, okay, ich muss vielleicht marschieren oder deinem Nachbarn oder dort werde ich wieder Leute treffen, wir werden reden, dort hinsetzen und dann das Konzert. 70 Leute spielen für dich in einem Schotterwerk.
0: Ja, also, das war wirklich toll, ja.
1: Dieses Jahr kommt ins Schotterwerk ein super, super, super Big Band aus München, aus Deutschland. Jazz Rausch Big Band. Das ist eine Techno-Elektro-Big Band.
0: Klingt richtig cool.
1: Das ist wirklich ein Must.
0: Stark. Das Festival startet am 29.
1: Mai. Am 29. Mai,
0: Und ja. dauert bis August?
1: Also wir haben fast, ich glaube, 10 Konzerte im Juni, verschiedene Sachen. Und dann noch im August.
0: Mhm. Im Steinbruch, wann ist die Big Band?
1: Am 6. Juni. Samstag, 6. Juni.
0: Ja.
1: Terra Folk spielt am 30. nicht mit Sinfonieorchester, sondern Trio, Quartett,
0: okay.
1: Samstag.
0: Aha.
1: Wiese, super, draußen. Okay. Dann gibt es Chorkonzert am Sonntag, am 31. Also Frauenchor aus Radlje, Dominika Nova feiert. Ich weiß nicht, 40 Jahre, glaube ich. Und die werden so ein Quartett, Männerquartett einladen. Dann gibt es unsere Musikkapelle, feiert 100 Jahre. Und Guest Star Nate Smerz.
0: Oh, hey.
1: Ah, Slowene, Landsmann hier.
0: Ha? Ja, toll.
1: Euphonium Solist.
0: Oh ja, stark.
1: Ja, also Duo. Das ist Blaskapelle.
0: Ja, und er.
1: Und Nate Smerz und im zweiten also es ist so ein Double Bill Konzert, also Blaskapelle Radlje mit Nate Smerz und dann Jugend Big Band Radlje mit einem Rapper aus Maribor, Leopold der Erste. Und dann haben wir am 6. Jazz Rausch Big Band, dann am 8. Juni gibt es so ein Treffen von, also es gibt viele Chöre, natürlich in Radlje, 8, 9 in der Gegend. Und dann am 13., ich glaube Samstag, ja, oder ist Freitag, ich weiß nicht. Samstag, 13. Juni haben wir so ein Operngala. Kommt Symphonisches Orchester, Opernorchester aus Maribor mit Chor.
0: Wow.
1: Auf der Wiese wieder. Traviata, Aida, ich weiß nicht. Dort. Und dann haben wir eine Ausstellung, also Likra. Weißt du, Likra?
0: Ja, nach
1: Eibiswald im Oktober.
0: Ins Lehrhaus.
1: Ja, ins Lehrhaus. Und dann haben wir noch im Ende August so ein Abend, wo junge Musiker die eigene Musik machen. Drei Jungs, also jeder macht sein eigenes Projekt. Dann haben wir am, was ist das? Das ist am 29. Gibt es ein Konzert von Blash Starts. Er hat beim, weißt du, er spielt noch immer bei Big Band West. Und Sascha Wollmeier, er ist wirklich ein super Pianist, spielt mit Laibach, hat seine eigenen Projekte. Und am 30. August, ein Sonntag, gibt es ein super, super Konzert. Drei Perkussionisten, wie sagt man? Sind Perkussionisten, drei Frauen. Super, top. Und das wird Ende August sein. Und das ist jetzt schon das fünfte Mal, dass wir Arsfest machen. Und was für uns sehr, sehr wichtig ist, dass wir haben jetzt vom Kulturministerium irgendwie vierjähriges Unterstützung also bekommen. Toll. Nicht, also es ist eine Unterstützung, wir müssen schon mehr als die Hälfte alleine organisieren, aber es ist schon eine, für uns ist es wichtig, weil das Kulturministerium in Slowenien unterstützt Projekte, die für das Kulturministerium wichtig sind, das großartig. Für die eine Region wichtig sind. Ja,
0: fantastisch. Da können wir nur sehr neidig hinschauen, weil du hast es hier mitbekommen, dass es in Österreich und speziell in der Steiermark auch mit Kulturförderungen nicht mehr gut aussieht. Genau das Gegenteil passiert bei uns hier. Ja.
1: Wir werden jetzt sehen. Es gab Wahlen in Slowenien gestern.
0: Diese Tage, ja.
1: Wir haben Glück gehabt. Diese Regierung hat in den letzten 4 Jahren sehr viel in die Kultur, in also Social State gemacht. Wir werden es sehen.
0: Bis es weitergeht,
1: aber ja.
0: Aber jetzt auf jeden Fall kann ich wirklich alle, die zuhören, bitte, und auch die aus der Südsteiermark sind, Radlabdravi ist wirklich nicht weit weg und gebt euch bitte das Arsfest. Das ist ein sensationelles Programm und auch zu sehen, was in Radlabdravi musikalisch los ist. Ja, es gibt so viele Chöre, so viele Blaskapellen, zwei Big Bands. Unfasslich. Also das kann hier niemand nachmachen und auf ganz hohem Niveau. Also ich kann wirklich nur jedem empfehlen. Ich werde die Werbung hinaus spreaden und teilen, was nur geht. Ja. Wir werden busweise zu euch kommen. Gern von Kärnten, Leute von Klagenfurt kommt zu uns. Jetzt geht das richtig gut mit der Choralmbahn. Ja, wir sind in guter Connection. Und in kurzer Verbindung. Bitte, das ist ja auch jetzt so, am Puls der Zeit zu sein und dass wir uns austauschen, dass wir Kunst und Kultur in Kärnten kennenlernen und in Klagenfurt, aber auch umgekehrt. Ich glaube, das ist auch so eine gute Chance und gute Möglichkeit.
1: Ja, weil also für mich sowieso, also ich weiß nicht, ich empfinde diese alles, das ist so wie eins.
0: Eins.
1: Also ich habe mich
0: schön, dass du das sagst.
1: Es gibt so viel zu sehen, so viel zu lernen. Kunst, Kultur erleben, es ist wirklich wichtig.
0: Das geht nur live, wenn man dort ist, vor Ort. Das geht nur so. Du, lieber Isidor, ich habe dich ja, als ich dich eingeladen habe zum Podcast, dann auch gleich danach, habe ich dich gebeten, dass du mir zwei von deinen, oder zwei, drei, vier von deinen All-Time-Favorites, Lieblingsliedern, du wirst... Tausende Lieblingslieder haben vermutlich, die dich begleiten. Und du hast mir zwei Liedertitel genannt, die dich anscheinend berühren und die dir gefallen. Und von denen du meintest, das sind sie.
1: Ja.
0: Und der Luis und ich, wir haben uns eines von diesen zwei Titeln ausgesucht und das möchten wir dir jetzt gerne spielen.
1: Ich habe mein Private Concert. Privatkonzert. Stell dir das vor.
0: Okay,
1: cool.
0: Luis, bist du bereit?
2: Ja, ich schreite zur Bühne.
1: Ja. Super.
0: Okay, ich nehme einen Schluck.
1: Ja.
0: Kurz konzentrieren.
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0: Atmen, weil Atmen so cool ist.
1: Genau.

0: Das ist das aller.
1: Das ist ein mega schönes Lied.
0: Oh,
1: ja, ist es.
2: Ja, danke, danke, danke. Das ist das aller. Also, einfach ein tolles Geschenk. Ha?
1: Special.
3: Bitte gern.
2: Also, ha?
3: Bitte gern. Ja.
2: True Colors.
3: Ja. Super. Super. Ja, danke für den Titel. Auch. Wir haben schon oft davon geredet, dass wir es total gerne mal spielen möchten. Und das hat. Danke, ja.
2: Ha? So irgendwie powerful, ha? Cyndi Lauper.
3: Ist es, ja, Cyndi Lauper.
2: Sie ist auch eine.
3: Immer noch fantastisch. Wow. Großartig, großartige Frau.
2: Also ja, natürlich. Ich habe
3: inspirierend, beeindruckend. Cool.
2: Weil ich weiß auch, was irgendwie auch dein Weg ist. Bei, also Kultur, Kunst ist starke Frauen.
3: Ja, ist es.
2: Und Cyndi Lauper, 80er Jahre, es war nicht einfach. Also, wach. Alle diese Frauen, die sich damals, also Madonna, Cyndi Lauper, also die haben wirklich was Eigenes gemacht. Die waren nicht nur eine schöne Frau, die dort gesungen hat, okay, das sind meine Songs, ich schreibe meine Songs, ich mache das. Es war nicht, also nicht so einfach.
1: Nicht.
2: Und in den 80er Jahren, diese Industrie war wirklich
3: hart.
2: So ein Bulldozer.
3: Ja. Und jetzt sowieso wieder, oder? Wo diese 80er und 90er Jahre wieder so, wo so hingeschaut wird und die Musik sich auch wieder so wiederholt.
2: Mhm.
3: Oder junge Künstler und Künstlerinnen sich jetzt wieder so inspirieren lassen von der Musik von damals.
2: Super, danke, wirklich.
3: Unsterblich. Wir sind danke. Ja, du hast mich gesungen, so cool, danke. Ach, Isidor, wir könnten Stunden. Wir reden jetzt noch. Nein, wir können nicht stundenlang weiterreden, weil du musst zurück nach Ljubljana.
2: Ich muss nach Ljubljana, weil ich muss morgen sehr früh.
3: Nach Chile.
2: Ja, ein Flug irgendwie nehmen und dann ja zu meiner Familie. Weil wir leben in Slowenien und in Chile. Und wenn meine Familie in Chile ist, muss ich auch noch ein bisschen reisen. Aber natürlich, ja, es gibt so viele Sachen zu reden, so viele Themen und es ist wirklich, wirklich super. Also ja, wie du gesagt hast, wir könnten bis Weihnachten
3: nicht. Na, locker, ja.
2: Ja,
3: danke für deine Zeit, weil ja,
2: danke für
3: ich
2: die
3: weiß,
2: Einladung.
3: Du, wie du heute gekommen bist, du warst so voll noch und auch müde natürlich, weil das so ein Konzert zu stemmen, zu begleiten, zu producen, das nimmt alles extrem viel Energie. Und wenn da so viele Menschen auf der Bühne sind, das alles zu koordinieren, das saugt auch sehr an der eigenen Energie. Ja,
2: ja.
3: Deswegen aber, danke, dass du.
2: Aber jetzt fühle ich mich wieder recharged.
3: Ja, weißt du warum? Ja. Das macht unser Traubensaft, unser Schilcher Traubensaft.
2: Ja, nein.
3: Und danke.
2: Es ist wirklich, also ihr wisst das schon, dass hier bei euch ist es schon Besonderes. Ja.
3: Danke.
2: Okay. Du bist ein Komponist oder du bist nicht ein Komponist, aber das hat nicht mit Musik zu tun oder, verstehst du, dass man komponiert. Jedes Tag, du musst das nehmen, du musst das muss passen, du musst Wetter beobachten, du musst das machen. Es ist wie Musiker, verstehst du? Für mich ist das alles, ich sehe überhaupt keinen Unterschied. Alles ist zu benutzen, zu zusammenstellen und ja.
3: Das ist das perfekte Schlusswort. Alles ist Komposition.
2: Ja.
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